um die 150 Millionen Euro vermacht haben. Aber jetzt ist rausgekommen, von der Kohle ist bei der Katze noch gar nichts angekommen. Es gibt Streit unter den Erben. Ich meine, scheiße, was macht die Katze jetzt ohne das ganze Geld? Wie soll sie denn den Champagner bezahlen, die Zigarren und die Privatjets? Muss sie jetzt etwa selbst wieder Mäuse fangen gehen, anstatt welche zu erben? Muss sie ihr Fell jetzt wieder selber putzen, das arme Ding? Ab jetzt ist dann wohl wieder Fellknäuel auskotzen angesagt, wa?

0: Hat irgendwer Bock auf eine Mini-Insel? Könnt ihr heute ersteigern? Liegt vor Rügen. Das ist eine ehemalige DDR-Militärstation. Ist quasi eine rund 250 Quadratmeter große Plattform samt Gebäude. Gut, Türen und Fenster sind aus den Angeln gerissen, die Holzdielen teils eingestürzt. Auf dem Ding ist ganz viel Vogelkot. Also naja, in der Fono-Wohnungsanzeige bei uns in NRW würde jetzt sowas stehen wie idyllisch gelegen, aber für Bastler. Das Mindestgebot liegt bei 39.000 Euro und einige Interessenten haben sich auch schon gemeldet. Ideen, was aus der Insel werden könnte, gibt's auch schon. Ein Casino, eine Hochzeitslocation oder eine abgelegene Bar. Oder du stellst einfach so eine Fasssauna und einen Whirlpool drauf. Das würde mir auch gefallen.
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1: Das Wetter.
2: Viele Wolken im Moment, die können auch mal Regen bringen. Ganz vereinzelt sind auch Gewitter dabei, dazu 15 bis 10 Grad. Tagsüber dann heute viele Wolken, da sind auch Schauer und Gewitter möglich, teils sogar mit Starkregen und Sturmböen bis 20 Grad. Ja, und der Freitag, der bleibt wechselhaft mit einzelnen Schauern und Gewittern. Freitagabend wird es dann aber netter bis 20 Grad.
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3: Zurzeit liegen uns keine Meldungen vor. Wir wünschen allen unterwegs gute Fahrt.
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2: Guten Morgen, es ist noch ganz früh an diesem Donnerstag. Vielleicht seid ihr noch wach, weil ihr heute auspennen könnt. Falls ihr noch arbeiten müsst gerade, haltet durch. Wir sind bei euch. Kommt gut in diesen Tag mit uns.

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0: Und schon wieder eine kurze Woche. Ich liebe alles daran. Viel Freizeit bedeutet aber ja auch viele Aktivitäten, die wir ausüben können, ne? Zum Beispiel draußen. Und wo statten wir uns dafür aus? Genau in diesem einen Sportgeschäft. Wir kennen es alle.
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2: Erkennt ihr Decathlon? Das ist doch dieser Indoor-Spielplatz mit Einkaufsmöglichkeiten. Sozusagen ein Bälleparadies mit SB-Kasse. Das ist einer der wenigen Läden, wo du als einfacher Kunde Helm tragen solltest. Ja, kann ja immer sein, dass dich ein 7-Jähriger auf dem Cityroller umwämmst. Ja, oder du gerade nach Sportsocken guckst und auf einmal einen Basketball an die Rübe kriegst. Ich wollte mir da mal ein Zelt angucken. Und da hat einfach einer drin gewohnt. Ein Kumpel von mir hat da mal gearbeitet. Man kriegt da sogar so Schulungen für die einzelnen Sportbereiche. Damit bist du kein Experte, aber am Ende des Tages kannst du Fußballschuhe von Schwimmflossen unterscheiden und das reicht ja. Gesundes Halbwissen eben. An sich kein Thema. Allerdings in der Kletterabteilung, boah, ist das eher ungesunde Ahnungslosigkeit. Aber egal, ob du was findest oder nicht, irgendwas kaufst du ja eh. Guck mal, bei Ikea hast du Teelichter und Hotdog und bei Decathlon eben Proteinriegel und irgendeinen Ball vorne an der Kasse. Oder eine Campinglampe, die gleichzeitig auch Nudelsieb ist. Und immer dran denken, der Weg ist das Ziel, aber zu Hause ist am schönsten.
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1: Ich bin Tine Klimach. Israel und der Libanon haben sich nach Angaben des US-Außenministeriums auf einen Weg zur Umsetzung der bisher faktisch kaum wirksamen Waffenruhe geeinigt. Die Waffenruhe sei unter anderem abhängig von einer kompletten Einstellung der Angriffe der pro-iranischen Hisbollah-Miliz, hieß es in einer gemeinsamen Erklärung nach Gesprächen zwischen israelischen und libanesischen Regierungsvertretern in Washington. Im aktuellen Konflikt bekriegen sich Israel und die Hisbollah. Die libanesische Regierung ist selbst keine Kriegspartei. Niederlage in New York. Deutschland ist mit seiner Bewerbung für einen nicht ständigen Sitz im UN-Sicherheitsrat gescheitert. Bei der Wahl unterlag die Bundesrepublik Portugal und Österreich. Traditionell kandidiert Berlin alle 8 Jahre für den Sicherheitsrat. Durchgefallen war Deutschland bei einer Wahl laut Diplomaten bisher noch nie.
2: Das Scheitern ist eine herbe Niederlage. Die Kandidatur stand von Beginn an auf wackeligen Beinen. Dennoch war man unter Diplomaten zuversichtlich, dass der zweitwichtigste Geldgeber einziehen wird. Was die Staaten dazu bewogen hat, gegen Deutschland zu stimmen, kann man nur vermuten. Viele sehen aber etwa die teilweise zögerliche Verurteilung der Aktionen Israels oder der USA im Iran oder in Venezuela kritisch. Deutschland hat zudem vergleichsweise spät seine Kandidatur angekündigt. Aus New York, Anne Pollmann.
1: Chat-GTP, Sprachassistenten oder KI in der Suchmaschine. Künstliche Intelligenz ist längst in unserem Alltag angekommen. Ein neuer Bericht der Vereinten Nationen warnt aber jetzt, hinter den beeindruckenden Möglichkeiten steckt ein enormer Verbrauch an Strom, Wasser und Ressourcen.
3: Je mehr Menschen KI nutzen, desto größer wird auch der ökologische Fußabdruck. Denn hinter ChatGPT und Co. stehen riesige Rechenzentren, die jede Menge Strom brauchen und gekühlt werden müssen. Schon heute verbrauchen diese Rechenzentren weltweit so viel Strom wie ein großes Industrieland. Die KI-Systeme werden zwar effizienter, die Nutzung steigt aber so schnell, dass die Einsparungen bisher wieder aufgefressen werden. Zoe Tassovali, Redaktion.
1: Der Strand der dänischen Insel Anholt wird heute zum Schauplatz einer außergewöhnlichen Untersuchung. Tierärzte und Walexperten obduzieren den als Timmy bekannten Buckelwal. Sie wollen herausfinden, woran das Tier gestorben ist. Die Obduktion werde nichts für schwache Nerven, sagte ein dänischer Walforscher. Der Wal liege seit Wochen tot in der Sonne und werde stark riechen. Die Untersuchung soll rund 6 Stunden dauern.
0: Das Wetter.
4: In der Nacht zum Donnerstag ist es stark bewölkt und ja, es kann zeitweise auch noch schauerartiger Regen runterkommen. Auch Gewitter sind möglich. Die Tiefstwerte liegen zwischen 15 und 10 Grad. Am Tag bleibt es leider so ungemütlich mit vielen Schauer, Gewitter und 17 bis 20 Grad.
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5: A42 Dortmund-Kamp-Lindfort zwischen Oberhausen-Zentrum und Oberhausen-Buschhausen 1 Kilometer Stau. Wir wünschen allen unterwegs gute Fahrt.
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4: Hallo, eine schöne Nacht mit uns. Schön, dass ihr dabei seid. Johanna Tänzer ist hier. Und Leute, um die Uhrzeit brauchen wir einfach einen richtigen Banger, der uns wach hält. Habe ich mitgebracht. Das sind die Backstreet Boys. Ja, genau. I Want It That Away. Ganz schönen frühen Feiertag wünsche ich euch.

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0: Dua Lipa, Don't Start Now. Nicer Song. Slay. Digga. Das sind so Wörter, die wir heute ständig hören und sagen. Und das ist auch vollkommen okay so. Aber vielleicht lohnt es sich, auch nochmal zu gucken, welche Wörter wir noch so haben. Also Wörter, die wir vielleicht nicht mehr so auf dem Schirm haben. Wisst ihr, so Sachen wie Heidewitzka oder Potzblitz. Ich liebe ja auch das Wort köstlich. Sagt aber auch kaum noch jemand. Und ich frage mich, warum? Also keine Ahnung, sind die uncool oder wissen wir einfach nicht, was die Wörter bedeuten? Bei letzterem kann meine Kollegin Nele Kernchen helfen.
1: Ihr sitzt im Restaurant. Vor euch eine richtig schöne, dampfende, käsige Pizza. Ihr beißt rein und sagt, was? Boah, voll lecker, schmeckt mega geil. Ja, kannst du machen. Aber wie wär's mal mit etwas weniger 0815? Wie wär's mit, was ein Schmackofatz? Checkt jeder sofort, passt auch in die Situation, denn Schmackofatz kommt vom polnischen Verb smakować, was schmecken bedeutet. Eignet sich auch super fürs nächste Grillfest bei euch im Garten. Und falls euch dann einer am Grill kein Würstchen brät, sondern Kotelett ans Ohr labert, hab ich auch noch einen Tipp. Klar, ihr könntet sagen, lass mich mit dem Scheiß in Ruhe. Oder ihr sagt, Gillefit. Heißt so viel wie Unsinn, unnötiges Zeug. Es kommt wahrscheinlich vom französischen qui le fit, was so viel wie wer macht denn sowas meint. So, lange Rede, ganz viel Unsinn. Ich habe noch so viele Wörter, aber dann sitzen wir ja noch hier, wenn es schon stockdunkel ist. Oder besser noch, Zappenduster. Oh, Zappen, die Kurzform für Zapfenstreich in der Soldatensprache. Dieser bedeutete für die Soldaten den Beginn der Nachtruhe. Also Augen zu und Licht aus. Wobei ich sie ja am liebsten verwende, um liebevolle Drohungen auszusprechen. Schatz, wenn du dieses Kuddelmuddel nicht ratzfatz aufräumst, dann ist hier aber Zappenduster. Klingt gleich viel eloquenter. Ach übrigens, beleidigen in eloquent geht auch, ne? Du Pissnelke. Ich sag doch, alte Wörter machen voll Bock. Entschuldigung, ich mein, sind voll Knorke.
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0: Das Wetter.
1: In der Nacht zeigt sich der Himmel stark bewölkt. Zeitweise fällt schauerartiger Regen. Vereinzelt sind auch Gewitter nicht ausgeschlossen. Die Tiefstemperaturen, die liegen zwischen 15 und 10 Grad. Am Tag setzt sich dieses wechselhafte Wetter dann fort. Schauer und Gewitter bestimmen unser Wetterbild bei Höchstwerten von 17 bis 20 Grad.
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2: A30 Osnabrück Bad Oeynhausen zwischen Bad Oeynhausen Ost und Kreuz Bad Oeynhausen 2 Kilometer Stau. Wir wünschen allen unterwegs gute Fahrt.
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1: Hallo, hallo. Eine schöne Nacht mit uns. Johanna Tänzer ist hier. Und damit ihr mir nicht wegpennt, spiele ich euch eine Runde Jean-Paul.

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0: Konrad mit Hug Yourself. Einen sehr schönen, sehr frühen Feiertag wünsche ich euch.
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1: Ich bin Tine Klimach. Bisher hat die Waffenruhe zwischen Israel und dem Libanon kaum etwas gebracht. Nun soll sie umgesetzt werden. Darauf haben sich Israel und der Libanon nach Angaben des US-Außenministeriums geeinigt. Dafür müsste die pro-iranische Hisbollah-Miliz die Angriffe gegen Israel unter anderem komplett einstellen, hieß es in einer Erklärung nach Gesprächen zwischen israelischen und libanesischen Regierungsvertretern in Washington. Deutschland ist mit seiner Kandidatur für einen Sitz im Sicherheitsrat der Vereinten Nationen krachend gescheitert. Bei der Wahl in New York unterlag die Bundesrepublik Portugal und Österreich bereits im ersten Wahlgang. Außenminister Wadephul zeigte sich in New York enttäuscht und sprach von einer Niederlage.
2: Und ja, wir haben zu einigen Themen auch immer klar Positionen bezogen. Und das sind Positionen, die nicht immer alle Mitgliedstaaten teilen. Da ist unsere felsenfeste Unterstützung für die Ukraine. Dass Russland eine solche Stimme nicht am Tisch des Sicherheitsrates wissen will und auch Stimmung gegen uns gemacht hat, das ist kein Geheimnis.
1: Permanente Vertreter sind die Atommächte China, Frankreich, Großbritannien, Russland und die USA. 10 weitere Sitze werden wechselnd für je 2 Jahre besetzt. Der deutsche Pass ist sehr gefragt. Die Zahl der Einbürgerungen ist auf einen Höchststand gestiegen. So haben im vergangenen Jahr über 330.000 Ausländerinnen und Ausländer die deutsche Staatsangehörigkeit erworben. 14% mehr als im Vorjahr. Das teilte das Statistische Bundesamt auf Basis vorläufiger Ergebnisse mit.
3: 5 Jahre in Folge wurden immer mehr Menschen eingebürgert. Jetzt wurde erstmalig die 300.000er-Marke geknackt. Obwohl es deutlich weniger als im Vorjahr waren, bleiben Menschen aus Syrien die größte Gruppe mit einem Anteil von 20%. Jeder 10. neue deutsche Pass ging an Türkinnen und Türken. Die drittgrößte Gruppe waren Menschen aus Russland. Obwohl ein Einbürgerungsantrag inzwischen nach 5 Jahren Aufenthalt möglich ist, lebten die Menschen im Schnitt vor ihrer Einbürgerung bereits mehr als 12 Jahre in Deutschland. Bei den eingebürgerten Türkinnen und Türken lag der Schnitt sogar bei gut 24 Jahren. Ursula Winkler, Nachrichtenredaktion.
1: Während viele Verbraucher beim Einkaufen in Geschäften sparen, sitzt das Geld beim Online-Shopping offenbar lockerer. Die Menschen in Deutschland kaufen häufiger und mehr im Internet. Das zeigt der aktuelle Online-Monitor des Handelsverbands Deutschland. Gründe sind laut Experten vor allem die einfache Preissuche, eine größere Produktauswahl und die Bequemlichkeit.
0: Das Wetter.
4: Die Nacht zum Donnerstag verläuft überwiegend stark bewölkt. Dazu ziehen immer wieder Regenschauer durch. Örtlich kann es auch gewittern. Die Temperaturen, die gehen so auf 15 bis 10 Grad zurück. Tagsüber bleibt das Wetter dann so unbeständig mit Schauer und einzelnen Gewittern und Werten von 17 bis 20 Grad.
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5: A30 Osnabrück Bad Oeynhausen. Zwischen Bad Oeynhausen Ost und Kreuz Bad Oeynhausen 2 Kilometer Stau. Und A42 Dortmund-Kamp-Lindfort. Zwischen Oberhausen-Zentrum und Oberhausen-Buschhausen 1 Kilometer stockender Verkehr. Wir wünschen allen unterwegs gute Fahrt.
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4: Hallo, hallo. Eine schöne Nacht mit uns. Johanna Tänzer ist hier. Leute, diese Woche war ja meteorologischer Sommeranfang, ne? Wettertechnisch merken wir diese Woche so gar nichts davon, aber im Schlafzimmer habe ich letzte Nacht was davon gemerkt. Leute, nicht das, was ihr denkt, okay? Es ist das hier. Oh, ich hatte zum ersten Mal eine Mücke im Bett. Die hat mich so hart genervt und natürlich auch zerstochen. Danke für nix Sommer.

0: Leute, könnt ihr euch Atze Schröder beim Staubsaugen vorstellen oder beim Spülmaschine ausräumen? Ja, ich leider auch nicht. Dieses Phänomen soll es aber geben, wenn man sich die aktuelle Folge von Atzes Podcast mal so anhört.
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4: Sag mal, Männer, helft ihr auch so schön im Haushalt wie ich? Ja, ich bin Vorbild. Ich bin ja vor 7 Jahren nach Hamburg gezogen und seitdem habe ich mich ganz gut entwickelt, was die Bewältigung der Hausarbeit angeht. Natürlich unter Anleitung, weil ich hatte ja echt keine Ahnung damals. So wie Udo Lindenberg im Hotel wohnen, das wäre damals für mich die beste Lösung gewesen. Aber als ich gestern Mittag nach Hause kam, war Spatzel noch bei der Arbeit und hier in der Küche stand so ein bisschen was rum. Mittagessen musste ich nur noch warm machen, das hatte sie alles vorbereitet. So, Spülmaschine war gerade durch, also erstmal das Geschirr und Besteck in die Spüle gestellt. Danach habe ich ein zauberhaftes Nickerchen auf dem Sofa gemacht. Dann Fußball-Podcast gehört, ist ja auch wichtig, weil die WM bald anfängt. Ja, und was soll ich sagen, ruckzuck war es 18 Uhr und meine Perle kam zur Haustür rein. Und dann kam natürlich auch schon die Frage, hast du die Spülmaschine ausgeräumt? Ich sag, ja klar. Sicher? Ja gut, dann räume ich sie halt nochmal aus. Wie gesagt, ich lerne ja auch noch. Ich bin doch erst im 7. Ausbildungsjahr. Küche, Schlafzimmer, Wohnzimmer, da darf ich alles schon alleine machen. Badezimmer unter Aufsicht, wo ich überhaupt nicht ran darf, sind Waschmaschine und Trockner. Da gab es noch vor Jahren ein Desaster, als ich das versucht habe. Seitdem ist Wäsche tabu für mich. Immerhin passen die Kurt Cobain-T-Shirts jetzt ihrem Patenkind. Ja.
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0: Das Wetter.
1: In der Nacht zum Donnerstag ist es stark bewölkt und ja, es kann zeitweise auch noch schauerartiger Regen runterkommen. Auch Gewitter sind möglich. Die Tiefstwerte liegen zwischen 15 und 10 Grad. Am Tag bleibt es leider so ungemütlich mit vielen Schauer, Gewitter und 17 bis 20 Grad.
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2: Zurzeit liegen uns keine Meldungen vor. Wir wünschen allen unterwegs gute Fahrt.
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1: Hallo, hallo, eine schöne Nacht mit uns. Johanna Tänzer ist hier und herzlich willkommen. Ihr seid die Ersten an diesem sehr frühen Feiertag. Ja, jetzt ist es wenigstens noch still da draußen. Ihr könnt das jetzt wenigstens genießen. Genauso wie diesen Song. Das sind die Red Hot Chili Peppers mit Californication.

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1: Ich bin Tine Klimach. Niederlage in New York. Deutschland ist mit seiner Bewerbung für einen nicht ständigen Sitz im UN-Sicherheitsrat gescheitert. Bei der Wahl unterlag die Bundesrepublik Portugal und Österreich. Traditionell kandidiert Berlin alle 8 Jahre für den Sicherheitsrat. Durchgefallen war Deutschland bei einer Wahl laut Diplomaten bisher noch nie.
2: Das Scheitern ist eine herbe Niederlage. Die Kandidatur stand von Beginn an auf wackeligen Beinen. Dennoch war man unter Diplomaten zuversichtlich, dass der zweitwichtigste Geldgeber einziehen wird. Was die Staaten dazu bewogen hat, gegen Deutschland zu stimmen, kann man nur vermuten. Viele sehen aber etwa die teilweise zögerliche Verurteilung der Aktionen Israels oder der USA im Iran oder in Venezuela kritisch. Deutschland hat zudem vergleichsweise spät seine Kandidatur angekündigt. Aus New York, Anne Pollmann.
1: Israel und der Libanon haben sich nach Angaben des US-Außenministeriums auf einen Weg zur Umsetzung der bisher faktisch kaum wirksamen Waffenruhe geeinigt. Die Waffenruhe sei unter anderem abhängig von einer kompletten Einstellung der Angriffe der pro-iranischen Hisbollah-Miliz, hieß es in einer gemeinsamen Erklärung nach Gesprächen zwischen israelischen und libanesischen Regierungsvertretern in Washington. Im aktuellen Konflikt bekriegen sich Israel und die Hisbollah. Die libanesische Regierung ist selbst keine Kriegspartei. Die Gewerkschaft Verdi ruft in den laufenden Tarifverhandlungen im Handel erneut zu bundesweiten Warnstreiks auf. Betroffen seien heute und morgen Unternehmen im Einzel- sowie im Groß- und Außenhandel in allen Bundesländern, wie die Gewerkschaft mitteilte.
3: Eine bodenlose Frechheit nennt die Gewerkschaft die Tarifangebote, die die Arbeitgeber zuletzt vorgelegt hatten. Verdi fordert 7% mehr Lohn. Die Arbeitgeber hatten in einigen Bundesländern 3,5% angeboten in 2 Schritten. Denn der Handelsverband Deutschland sieht angesichts der schwächelnden Konjunktur kaum Spielraum für Lohnerhöhungen. Die Gewerkschaft will jetzt mit der zweiten Streikankündigung Druck für mehr Geld machen. Wo und wie genau die Streiks für die Verbraucher spürbar wären, ist noch nicht klar. Thomas Thonfeld, Nachrichtenredaktion.
1: Mehr als ein Drittel der Menschen in Deutschland hat regelmäßig Schlafprobleme. Das zeigt eine Befragung des Robert-Koch-Instituts. Rund 19% berichten von Durchschlafstörungen, knapp 4% von Problemen beim Einschlafen. Als mögliche Gründe nennen die Experten unter anderem die gestiegene Smartphone-Nutzung sowie gesellschaftliche Krisen und militärische Konflikte.
4: Das Wetter.
5: In der Nacht zeigt sich der Himmel stark bewölkt. Zeitweise fällt schauerartiger Regen. Vereinzelt sind auch Gewitter nicht ausgeschlossen. Die Tiefstemperaturen, die liegen zwischen 15 und 10 Grad. Am Tag setzt sich dieses wechselhafte Wetter dann fort. Schauer und Gewitter bestimmen unser Wetterbild bei Höchstwerten von 17 bis 20 Grad.
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6: A30 Osnabrück Bad Oeynhausen. Zwischen Bad Oeynhausen Ost und Kreuz Bad Oeynhausen. 2 Kilometer Stau. Wir wünschen allen unterwegs gute Fahrt.
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5: Hi zusammen, guten Morgen. Kann man um die Uhrzeit, glaube ich, schon sagen, ja. Es ist Feiertag, frohen Leichnam. Ich hoffe, ihr macht euch einen ganz entspannten Tag. Wir sind bei euch. Johanna Tänzer hier jetzt mit Eminem und Houdini. Yes.

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0: Malik Harris mit Lie to Me. Hi zusammen, guten Morgen. Digger, nice, slay. Das sind alles Sachen, die wir heute ständig hören und sagen. Und das ist auch voll okay so. Aber vielleicht lohnt es sich auch nochmal zu gucken, welche Wörter wir eigentlich noch so haben. Wörter, die wir nicht mehr so auf dem Schirm haben. Wisst ihr, so Sachen wie Heidewitzka oder Potzblitz. Ich persönlich liebe ja auch das Wort köstlich. Sagt aber heute kaum noch jemand. Warum? Keine Ahnung, sind die uncool oder wissen wir einfach nicht, was die Wörter bedeuten? Bei letzterem kann meine Kollegin Nele Kärntchen helfen.
1: Ihr sitzt im Restaurant. Vor euch eine richtig schöne, dampfende, käsige Pizza. Ihr beißt rein und sagt, was? Boah, voll lecker. Schmeckt mega geil. Ja, kannst du machen. Aber wie wär's mal mit etwas weniger 0815? Wie wär's mit, was ein Schmackofatz? Checkt jeder sofort, passt auch in die Situation, denn Schmackofatz kommt vom polnischen Verb smakować, was schmecken bedeutet. Eignet sich auch super fürs nächste Grillfest bei euch im Garten. Und falls euch dann einer am Grill kein Würstchen brät, sondern ein Kotelett ans Ohr labert, hab ich auch noch einen Tipp. Klar, ihr könntet sagen, lass mich mit dem Scheiß in Ruhe. Oder ihr sagt, Gillefit. Heißt so viel wie Unsinn, unnötiges Zeug. Es kommt wahrscheinlich vom französischen qui le fit, was so viel wie wer macht denn sowas meint. So, lange Rede, ganz viel Unsinn. Ich habe noch so viele Wörter, aber dann sitzen wir ja noch hier, wenn es schon stockdunkel ist. Oder besser noch, Zappenduster. Oh, Zappen, die Kurzform für Zapfenstreich in der Soldatensprache. Dieser bedeutete für die Soldaten den Beginn der Nachtruhe. Also Augen zu und Licht aus. Wobei ich sie ja am liebsten verwende, um liebevolle Drohungen auszusprechen. Schatz, wenn du dieses Kuddelmuddel nicht ratzfatz aufräumst, dann ist ja aber Zappenduster. Klingt gleich viel eloquenter. Ach übrigens, beleidigen in eloquent geht auch, ne? Du Pissnelke. Ich sag doch, alte Wörter machen voll Bock. Entschuldigung, ich meine, sind voll Knorke.
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0: Das Wetter.
1: Die Nacht zum Donnerstag verläuft überwiegend stark bewölkt. Dazu ziehen immer wieder Regenschauer durch. Örtlich kann es auch gewittern. Die Temperaturen, die gehen so auf 15 bis 10 Grad zurück. Tagsüber bleibt das Wetter dann so unbeständig mit Schauer und einzelnen Gewittern und Werten von 17 bis 20 Grad.
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2: Zurzeit liegen uns keine Meldungen vor. Wir wünschen allen unterwegs gute Fahrt.
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1: Hi zusammen. Einen schönen guten Morgen und einen schönen Feiertag mit uns. Johanna Tänzer ist hier. Hier gibt's jetzt Musik aus dem Jahr 82. Man at Work mit Down Under.

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1: Ich bin David Büchner. Bisher hat die Waffenruhe zwischen Israel und dem Libanon kaum etwas gebracht. Nach Angaben des US-Außenministeriums haben sich die Länder jetzt aber auf eine Umsetzung der Waffenruhe geeinigt.
2: Diese echte Waffenruhe stellt zur Bedingung, dass die Hisbollah-Miliz mit ihren Angriffen auf Israel aufhört. Allerdings wurden die Verhandlungen hier in Washington von libanesischen Regierungsvertretern geführt und die Regierung im Libanon hat wenig Einfluss auf die Hisbollah. Die Vereinbarung sieht vor, dass Sicherheitszonen geschaffen werden, die nur von libanesischen Streitkräften kontrolliert werden. Die Hisbollah soll sich aus allen grenznahen Gebieten zurückziehen. Wie das umgesetzt werden soll, wurde nicht mitgeteilt. Aus den USA, Tina Eck.
1: Nachdem Deutschland bei der Kandidatur für einen Sitz im UN-Sicherheitsrat krachend gescheitert ist, werden Konsequenzen gefordert. Auch aus den Reihen der SPD kommen Rufe, die Bundesregierung solle beispielsweise Völkerrechtsbrüche endlich stärker kritisieren. Kritiker bemängeln, dass sich Deutschland beim Gazakrieg den Vorwürfen anderer Staaten in Bezug auf Israel nicht angeschlossen hat. Die Bundesregierung arbeitet an einer Steuerreform, die kleine und mittlere Einkommen entlasten soll. Um das gegenfinanzieren zu können, spricht sich das Deutsche Institut für Wirtschaftsforschung erneut für eine Vermögensteuer aus. Diese sei unausweichlich, sagte DEW-Präsident Marcel Fratscher der dpa.
3: Wer ein großes Vermögen hat, muss jedes Jahr 2% davon an den Staat abgeben. Das würde der Bundesregierung nach Fratschers Rechnung 42 Milliarden Euro Spielraum für ihre Entlastungspläne bringen, die er vor allem für mittlere Einkommen fordert, denn besonders für die sei die Steuerlast aktuell zu hoch, so Fratscher, was es unattraktiv mache, mehr zu arbeiten und so die deutsche Wirtschaft insgesamt ausbremse. Kritiker einer möglichen Vermögenssteuer warnen dagegen, dass dadurch Investitionen in Deutschland unattraktiver werden würden. Aus Berlin, Jan-Henna Reitze.
1: Vor rund 3 Wochen wurde Timmy vor der dänischen Insel Anholt angespült. Heute soll der Kadaver des Buckelwals nun am Strand obduziert werden. Interessierte können dabei zusehen, mit Sicherheitsabstand. Die größte Frage ist wohl, woran Timmy gestorben ist. Die Obduktion soll aber auch klären, ob der Wal wie vermutet ein Weibchen ist. Und das waren die Nachrichten mit Babette Büchner.
4: Das Wetter.
5: Wir gucken heute früh in so eine Mischung aus hell bis dunkelgrau. Und es fühlt sich auch so an. Es ist bewölkt und regnerisch. Später können sich auch Gewitter bilden. Dazu ist es stellenweise sehr windig, teils auch mit stürmischen Böen. 17 bis 20 Grad gibt es dazu. Morgen und auch am Wochenende geht es ähnlich weiter. Auch dann ziehen Schauer durch und einzelne Gewitter.
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5: Vorsicht auf der A45 Dortmund-Gießen zwischen Westhofener Kreuz und Hagen Süd ist ein Falschfahrer unterwegs. Bitte nicht überholen und auch Vorsicht in der Gegenrichtung. Auf der A45 Dortmund-Gießen ist zwischen dem Westhofener Kreuz und Hagen Süd ein Falschfahrer unterwegs. Außerdem gab es einen Unfall auf der A4 Aachen-Köln zwischen Kerpen und dem Kreuz Köln-West. Da ist auch eine Ölspur auf dem rechten Fahrstreifen, der ist deshalb gesperrt.
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5: Einen schönen guten Morgen euch, einen schönen Feiertag. Ich bin Natascha Wittmark. Kurz nach 6 haben wir's. Ruhig könnt ihr nicht gebrauchen, so früh am Morgen. Na gut, dann machen wir auch nicht ruhig. Fettle Brau ist das für euch. Let me think about it. About mich nochmal im Bett rumzudrehen.

0: Smooth Criminal. Das ist das Wetter da draußen auch so ein bisschen, ne? Einen schönen guten Morgen. Ja, man merkt's draußen nicht so heute, ne? Aber wir sind ja schon offiziell im Sommer.
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2: Wann fängt denn jetzt der Sommer an? Ich check's nicht. Meteorologisch, kalendarisch oder gehen wir einfach danach, wann die ersten Bekloppten kurze Hose tragen? Ja, weil dann ist ab Februar Sommer. Ich meine, ich krieg das schon nicht mit dem Uhrenumstellen hin. Wie war das nochmal? Die Uhr stellt sie von O bis O. Ja, außer im Schaltjahr, da fällt Ostern auf den Mittwoch. Ach Leute, es ist doch alles zu kompliziert. Wer soll denn da noch mitkommen? Schoko-Nikoläuse gibt's ab August zu kaufen. Die Fußball-WM in Katar war damals auf einmal an Weihnachten und in der Ostsee hatten wir jetzt plötzlich einen Buckelwal. Früher war das einfacher. Sobald das Freibad aufhatte, war Sommer. Fertig. Aber wo gibt's heute noch ein Freibad? Wusstet ihr, dass Alaska der nördlichste, der westlichste und der östlichste Staat der USA ist? Ja, ich weiß, ich kriege auch einen Klon in den Synapsen. Aber stimmt. Und immer dran denken, heiß ist, wenn du beim Atmen schwitzt.
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1: Es fühlt sich mehr so nach Herbst an heute als nach Sommer. Es ist dicht bewölkt, dazu ziehen Schauer durch. Teils bilden sich auch kräftige Gewitter mit Sturmböen und Hagel. Die Höchstwerte liegen zwischen 17 und 20 Grad. Morgen und auch in den nächsten Tagen bleibt es weiter regnerisch, teils auch gewittrig bei ähnlichen Temperaturen.
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1: Die A4 Aachen-Köln ist zwischen Kerpen und dem Kreuz Köln-West nach einem Unfall gesperrt. Da staut es sich jetzt auf einem Kilometer. 11 Minuten müsst ihr mehr einrechnen.
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0: Star Walking. Von dem Mann, der seinen Hintern manchmal vorne trägt. Also den Hintern seiner Hose. Lil Nas X. Einen schönen guten Morgen. So, und jetzt mal Kaffeetassen auf den Tisch. Wie viele habt ihr schon intus? Ich zähle aktuell 1,9. Das bedeutet, es wird gleich nachgeschüttet. Ja, ohne Kaffee morgens ist doof, ne? Sagt auch der Kaffee-Report 2026. Knapp 3,2 Tassen trinkt jeder von uns täglich. Und ganz wichtig natürlich für viele auch von euch, die Tasse, aus der getrunken wird. Über die Hälfte von euch hat eine Lieblingstasse. Die Kollegin Kimberly Klages, die war mal ganz investigativ unterwegs und wollte wissen, wie sieht die denn aus?
1: Wenn es um das Thema Kaffee trinken geht, hast du eine Lieblingstasse?
2: Ja, meine Blumentasse.
3: Ich nehme mehrere verschiedene Tassen.
4: Nein, habe ich nicht.
5: Ja, jeden Morgen die gleiche, ja.
1: Und was ist drauf auf der Tasse?
5: Schwarz-matt mit Glück auf drauf.
3: Ja, ich habe jetzt zum Muttertag von meiner Tochter eine bekommen mit einem schönen Spruch drauf, die nutze ich. Und dann mit Enten. Ne, und bei Freunden immer einen großen Pott.
1: Glaubst du, der Kaffee schmeckt besser aus der Lieblingstasse als aus einer ganz normalen?
5: Wahrscheinlich eher nicht, nein.
1: Natürlich. Ist ja meine Lieblingstasse.
3: Nein, das schmeckt gleich.
6: Ich glaube schon, weil man emotional vielleicht dran gebunden ist, wenn das die Lieblingstasse von der Oma war oder so.
5: Kann sein.
0: Ja, kann sein, ne? Also meine ist die, die im Schrank ganz vorne steht. Aus der, kann ich sagen, schmeckt der Kaffee auch ausgezeichnet.
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1: Ich bin Babit Büchner. Die deutsche Kandidatur für einen Sitz im UN-Sicherheitsrat ist gescheitert. Das hat auch Auswirkungen auf die Arbeit der Regierungskoalition in Berlin. Aus der SPD kommen Rufe, die Bundesregierung solle beispielsweise Völkerrechtsbrüche endlich stärker kritisieren.
2: Für Kanzler Merz und Außenminister Wadefuhl ist die gescheiterte Kandidatur ein herber Rückschlag. Merz gibt gern den Außenkanzler und hat eventuell auch darauf gehofft, im UN-Sicherheitsrat quasi auf Augenhöhe mit US-Präsident Trump, Chinas Präsident Xi oder auch Kreml-Chef Putin diskutieren zu können. Als Hauptgrund für die Wahlniederlage sehen Kritiker und die SPD den ständigen Schlingerkurs der Merz-Regierung mit Blick auf Verstöße gegen das Völkerrecht. Katrin Müller, Nachrichtenredaktion.
1: Israel und der Libanon wollen gemeinsam eine Waffenruhe umsetzen. Darauf haben sich die Länder nach Angaben des US-Außenministeriums geeinigt. Voraussetzung sei, dass die pro-iranische Hisbollah-Miliz ihre Angriffe gegen Israel komplett einstellt, hieß es in einer gemeinsamen Erklärung. Im aktuellen Konflikt stehen sich Israel und die Hisbollah gegenüber. Die libanesische Regierung ist selbst keine Kriegspartei. Knapp 3 Wochen ist es her, dass Buckelwal Timmy tot an der dänischen Insel Anholt angespült wurde. Heute nun soll der Kadaver obduziert werden.
3: Das Obduktionsteam kommt erst am Nachmittag mit der Fähre an und macht sich dann gleich an die Arbeit. Tierärzte und Walexperten nehmen den Kadaver ganz genau unter die Lupe. Ganze 6 Stunden sollen die Untersuchungen dauern. Dabei sollen auch DNA-Proben entnommen werden. Um herauszufinden, woran der Wal gestorben ist, wollen die Forscher unter anderem nach Resten von Fischernetzen im Magen und Darm des Tiers suchen. Aus Skandinavien, Julia Weschenbach.
1: Jahrelang ist die Internetnutzung in Deutschland gewachsen. Nun sinkt das digitale Dauerfeuer zum ersten Mal spürbar. Die neue Postbank Digitalstudie zeigt, dass wir im Schnitt 67,5 Stunden pro Woche im Netz verbringen. Das sind 5 Stunden weniger als 2025. Vor allem unter 40-Jährige reduzieren ihre Online-Aktivitäten demnach gezielt. Sie stehen aber mit über 80 Stunden wöchentlicher Internetzeit noch immer an der Spitze der Intensivnutzer. Und das waren die Nachrichten mit Babette Büchner.
4: Das Wetter.
5: Das ist nicht ganz so gemütlich heute. Es ist bewölkt und regnerisch. Auch stärkere Gewitter können sich bilden. Dazu ziehen teils stürmische Böen durch. Die Temperaturen steigen auf 17 bis maximal 20 Grad. Morgen und am Wochenende geht es ähnlich weiter. Es bleibt bewölkt und es ziehen Schauer durch. Auch einzelne Gewitter können weiter dabei sein.
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5: Wir schauen auf die Autobahn. A2 Dortmund-Hannover. Hier staut es sich zwischen Porta Westfalica und Feldheim auf 1 Kilometer. Eine Minute dauert es länger. Und die A4 Aachen-Köln ist zwischen Kerpen und dem Kreuz Köln-West nach einem Unfall gesperrt.
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5: Natascha Wittmack hier. 3 Songs am Stück spiele ich euch jetzt. Mit dabei Bell, Book und Kendall. Mark Forster mit seinem neuen Lied. Und den Anfang macht Miley Cyrus mit Flowers. Einen schönen guten Morgen euch. 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

0: Einen schönen guten Morgen. Ich hoffe, ihr seid schon ausreichend wach und aufmerksam. Wir machen jetzt nämlich Freizeitplanung.
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0: Ganz genau, da geht's hin. Und zwar am 27. Juni am Fühlinger See. Letztes Jahr, da haben wir ja das erste Rainbow Festival mit euch gefeiert. Und das kam so gut an, deswegen machen wir es dieses Jahr wieder. Und das Line-Up ist auch wieder großartig. Bonnie M. ist dabei, unter anderem Kamrat und auch Felix Jähn. Der war ja auch letztes Jahr schon dabei, der Felix Jähn. Und den habt ihr so ein bisschen umgehauen mit eurer Energie da.
3: Vom letzten Mal ist mir besonders in Erinnerung geblieben das Publikum, dass ich halt rausgekommen bin auf die Bühne und geguckt habe und echt das Gefühl hatte, ich habe noch nie so viele queer gelesene Menschen auf einem großen Mainstream-Festival gesehen. Das hat sich irgendwie total wholesome angefühlt und war richtig schön.
0: Deshalb freut er sich natürlich auch dieses Mal wieder aufzulegen und wir haben ihn mal gefragt, ob er schon so ein bisschen spoilern kann, was er denn da so für euch spielt. Und so viel können wir schon verraten. Bald gibt's neue Musik von ihm und die bringt er dann natürlich auch mit. Und sonst hängt das von euch ab.
3: Also ich bereite gar nicht im Detail genau vor, was ich spiele. Ich habe natürlich meine Playlisten und irgendwie eine grobe Idee. Aber ich gucke dann am Ende, wie die Stimmung vor Ort ist und was irgendwie gerade passieren soll und wie die Crowd drauf ist und wo die Reise hingeht.
0: Ja, das sehen wir dann. Wenn eure Reise am 27. Juni zum Fühlinger See hingehen soll, Tickets und alle Infos zum Line-Up findet ihr auf rainbowfestival.de. Und das ist jetzt Felix Jähn schon mal so zum Einstimmen für euch mit einem Song, den wir schon kennen, zusammen mit Ray Dalton. Call It Love.
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0: Das Wetter.
1: Es ist regnerisch heute und stellenweise bilden sich stärkere Gewitter mit Starkregen und Hagel. Dazu ist es sehr windig. Stürmische Böen ziehen durch. Die Temperaturen liegen zwischen 17 und 20 Grad. Auch morgen und am Wochenende ist es eher herbstlich statt sommerlich. Es bleibt weiter bewölkt und nass. Auch Gewitter ziehen weiter durch.
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1: Wir schauen auf die Autobahn. Es gab zwei Unfälle auf der A4. Einmal A4 Köln-Olpe auf Höhe der Ausfahrt Bergisch-Gladbach-Bensberg und A4 Aachen-Köln zwischen Kerpen und Kreuz-Köln-West. Da ist die Autobahn jetzt gesperrt.
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0: Was ist denn da? Phil Collins. Phil Collins steht auf einmal hinter einem.
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0: Ja, in einer Woche startet schon die WM. Erst ist es immer noch so lang hin, ne? Und auf einmal dann nicht mehr. Aber ihr habt noch genug Zeit, euch mit Fußball und WM-Merch einzudecken. Julian Degler aus der Sportredaktion. Was trägt man denn dieses Jahr Schönes?
2: In diesem Jahr verschenken viele Unternehmen Gratis-Shirts zur WM mit ihrem Logo. Vor 2 Jahren war das Vergleichsportal Check24 damit sehr erfolgreich. Die Shirts waren auf den Fanmeilen allgegenwärtig. Und auf diesen Trend springen jetzt andere auf. Edeka zum Beispiel hat an einem Aktionstag ein Fanshirt ab einem Einkaufswert von 50 Euro verschenkt. Und bei Teddy gibt es ab einem Einkauf von 5 Euro ein Trikot gratis. Vorher muss ich mich aber für den Newsletter anmelden. Und zu den Klassikern zählen natürlich Sonnenbrillen, Hüte, Fähnchen, Flaggen oder auch Blumenketten in Schwarz-Rot-Gold.
0: Ja, klar. Wer das offizielle Trikot tragen möchte, der muss aber ein bisschen was drauflegen, ne?
2: Ja, wer das offizielle WM-Heimtrikot der Nationalmannschaft zu den Spielen tragen möchte, muss tiefer in die Tasche greifen. Das Heimtrikot mit den schwarz-rot-goldenen Streifen kostet im DFB-Fanshop 100 Euro. Oh. Das gleiche gilt für das Auswärtstrikot in Blau mit türkisfarbenen Elementen. Die beiden Kindertrikots liegen jeweils bei 75 Euro. Das Aufwärmtrikot ist übrigens etwas erschwinglicher und liegt für Erwachsene bei 70 Euro.
0: Danke, Julian Degler, für den Überblick. 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
3: Mit Sarah Heinz, guten Morgen. Der Kadaver von Buckelwald Timmy soll heute am Strand der dänischen Insel Anholt obduziert werden. Dafür kommen internationale Tierärzte und Walexperten nach Dänemark. Die Öffentlichkeit darf sich das voraussichtlich auch per Livestream anschauen. Der dänische Walforscher Madsen hat aber schon gewarnt, das werde nichts für schwache Nerven. Mehr dazu von Marc Weiß.
4: Da der Wal schon lange tot in der Sonne liege, würden der Anblick und auch der Geruch heftig, sagt Madsen. Spätestens, wenn sich bei der geplanten Punktion der enorme Druck im Kadaver entlädt, kann es richtig eklig werden. Es gibt auf YouTube und anderen Plattformen bereits entsprechende Videos von anderen Walen und die sind wirklich nichts für schwache Nerven. Die Experten wollen vor allem herausfinden, woran das Tier gestorben ist. Das Team wird dabei auch äußere Verletzungen dokumentieren und nach Anzeichen für Krankheiten und Parasiten suchen. Anschließend werden die Organe und andere Teile des Wals gründlich untersucht, etwa auf innere Blutungen. Wasser in der Lunge könnte zum Beispiel ein Indiz dafür sein, dass der Wal ertrunken ist. Im Verdauungstrakt des Buckelwals werden die Experten dann nach Plastik und Fischereimaterial suchen. 4 der 6 zuletzt in Dänemark gestrandeten Buckelwale hatten Kontakt zu Fischernetzen und man wisse sicher, dass das zu ihrem Tod beigetragen habe, sagt Madsen. Dass die Untersuchungen direkt am Strand von Anholt stattfinden, war so eigentlich nicht geplant. Ursprünglich hatten die dänischen Behörden versucht, den Kadaver in einen Hafen zu ziehen. Das hatte aber nicht geklappt.
3: Danke, Marc, für die Infos. Noch mehr Meldungen jetzt im Überblick. Im Nahostkrieg gibt es mit Blick auf einen möglichen Frieden neue Bewegungen. Israel und der Libanon sollen sich bei den Gesprächen in Washington auf eine Waffenruhe geeinigt haben. Dabei gehe es um bestimmte Pilotzonen, die unter Kontrolle der libanesischen Armee geschaffen werden, hieß es in einer gemeinsamen Erklärung. In Luxemburg geht es heute um das Thema Asyl und Migration, sowohl beim Treffen der EU-Innenminister als auch am Europäischen Gerichtshof. Dort wird am Vormittag ein Urteil erwartet über mögliche Kürzungen von Asylleistungen, bevor eine Person abgeschoben werden soll. Weltweit sterben jedes Jahr knapp 1,5 Millionen Menschen durch unsichere Lebensmittel. Nach Angaben der WHO betrifft das vor allem Kinder unter 5 Jahren. Lebensmittel könnten demnach durch verschiedene Bakterien, Parasiten oder auch durch Chemikalien verunreinigt sein. Die Deutschen sind weniger im Internet unterwegs. Laut der aktuellen Postbank-Digitalstudie 2026 sind wir im Schnitt jede Woche 67,4 Stunden online am Surfen. Das sind 5 Stunden weniger als noch im letzten Jahr. Für den Rückgang hat vor allem das veränderte Nutzungsverhalten der User unter 40 Jahren gesorgt, also eigentlich der sogenannten Digital Natives. Sie haben ihre Zeit am Smartphone oft gezielt runtergeschraubt. Fast jeder Dritte aus dieser Altersgruppe will seine Internetnutzung in den nächsten 12 Monaten weiter reduzieren. Und das waren die Nachrichten mit Sarah Heinz.
5: Das Wetter.
6: Wir gucken heute früh in so eine Mischung aus hell bis dunkelgrau. Und es fühlt sich auch so an. Es ist bewölkt und regnerisch. Später können sich auch Gewitter bilden. Dazu ist es stellenweise sehr windig, teils auch mit stürmischen Böen. 17 bis 20 Grad gibt es dazu. Morgen und auch am Wochenende geht es ähnlich weiter. Auch dann ziehen Schauer durch und einzelne Gewitter.
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6: A1 Köln-Euskirchen. Hier gab es einen Unfall zwischen Gleuel und Hürth. A2 Dortmund-Oberhausen. Da gab es auch einen Unfall im Kreuz Recklinghausen auf der Überleitung zur A43 Richtung Wuppertal. Bitte fahr dort vorsichtig. A4 Aachen-Köln. Da ist zwischen dem Kreuz Kerpen und Frechen Nord der rechte Fahrstreifen wegen einer Ölspur gesperrt. Und auf der A30 Osnabrück-Bad Oeynhausen staut es sich zwischen Bad Oeynhausen Ost und Kreuz Bad Oeynhausen auf 1 Kilometer. 2 Minuten dauert es länger.
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7: Ich heiße Emma. Ich bin ein Roboter. Ich kann auf ein paar Fragen von dir antworten und singen.
8: Ein Roboter, der singen und sprechen kann, sieht so vielleicht die Zukunft der Altenpflege aus? Das ist ein Thema bei uns heute in der evangelischen Ausgabe von Himmel und Erde. Außerdem pilgern wir mit euch auf dem Jakobsweg und wir stellen euch eine Hilfsaktion für die Ukraine vor. Ich bin Manfred Rütten, freue mich, dass ihr dabei seid und wünsche einen schönen guten Morgen.

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1: Ja, unterwegs ist ein gutes Stichwort, denn zum katholischen Feiertag Frohen Leichnam heute gehören ja die traditionellen Prozessionen. Der Leib Christi, das bedeutet Frohen Leichnam, wird in Form einer geweihten Hostie durch die Straßen getragen. Eine Art Pilgerweg im Kleinen. Werner Huchs hat sich für die große Variante entschieden. Insgesamt 78 Tage war er unterwegs, von Siegen nach Santiago de Compostela.
2: Zu erleben, wie Menschen aus unterschiedlichsten Welten und unterschiedlichsten Kontinenten und Ländern miteinander das gleiche Ziel haben, miteinander ins Gespräch kommen, miteinander beten, feiern, lachen, trauern, nachdenken, Bibel lesen, zur Messe gehen oder einfach nur das Leben genießen, das ist eine großartige Erfahrung.
3: Auf den 2800 Kilometer seines Pilgerweges hatte Werner Huchs viele Begegnungen. Besonders krass war die mit einem ehemaligen Piloten der US Army, der ihm erzählte:
2: Ich habe 4 Sachen überlegt. Die Rakete, die das Flugzeug getroffen hat. Ich habe das Bodenluftfeuer überlebt. Ich habe die Bruchlandung überlebt. Und ich habe mehrere Monate Kriegsgefangenschaft in Vietnam überlebt. Und der jetzt sowas von positiv und aufgestellt war, auch nicht aufhörte, alle Menschen um sich herum davon zu überzeugen, dass sie an Jesus glauben müssten. Ich habe gesagt, ich bin auch Christ, lass uns zusammen beten.
3: Werner Huchs hatte schon lange vor, auf dem Jakobsweg zu pilgern. Aber sein Alltag als Musikpädagoge und Konzertgitarrist ließ ihm dafür keine Zeit. Letztes Jahr ging er in Rente und es konnte endlich losgehen. Er startete direkt vor seiner Haustür in Siegen zur ersten Etappe. 1550 Kilometer, so war es geplant. Aber unterwegs brach er sich den Arm und musste eine Zwangspause einlegen.
2: Ein Pilgerweg ist wie das Leben, es gehört alles mit dazu. Und im Nachhinein war das genau richtig, denn so konnte ich auch bei einem Familienmitglied dann zu Hause sein, als er durch eine schwere gesundheitliche Situation durchging. Dadurch konnte ich den 10. Hochzeitstag mit meiner Frau auch zu Hause feiern. Das war alles richtig. Auch die schweren Momente hatten ihren Platz und sollten so sein.
3: Später hat Werner Huchs den Jakobsweg fortgesetzt. Nach insgesamt 3 Etappen erreichte er Santiago de Compostela. Die 78 Tage Pilgern haben ihn verändert.
2: Ein Burnout, den ich vorher hatte, der ist jetzt überwunden. Ich würde sagen, meine Beziehung zu Gott ist tiefer geworden in der Zeit. Ich habe mir mehr Zeit genommen zu beten, als ich es im normalen Alltag nehmen würde. Und die Liebe zu meiner Frau ist tatsächlich durch die Entfernung tiefer geworden.
3: Sabine Langenbach für Himmel und Erde.

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1: In Kinofilmen wie Terminator oder Transformer haben Roboter meistens kein gutes Image. Ganz anders sieht das im Seniorenheim aus. Hier sind Roboter wie Pepper im Einsatz. Ein kleiner Kerl mit riesigen Kulleraugen und einem Tablet vor der Brust. Seit 6 Jahren gehört er beim Deutschen Roten Kreuz in Fulda mit zum Team. Astrid Wien ist dort Assistentin und sie weiß den Kollegen Pepper sehr zu schätzen.
2: Weil er teilweise noch mal ganz anders die Menschen ansprechen kann. Also, dass es Bewohner gibt, die so in ihrer eigenen Welt teilweise sind, zurückgezogen sind, gar nicht mehr so sehr teilnehmen möchten, aber dann sehr gut auf so eine technische Aktivierung wie der Pepper reagieren, dass man dann gemeinsam Lieder aus den 50er, 60er, 70er Jahren dann eben singen kann. Das ist dann immer auch sehr, sehr schön zu sehen und macht richtig viel Spaß.
1: Pepper ersetzt dabei keine menschlichen Arbeiten. Er nimmt also niemandem den Job weg. Aber er ist eine gute Ergänzung.
2: Er ist ein zusätzliches Angebot im Bereich der sozialen Betreuung. Wir sagen immer, es ist ein Unterhaltungsroboter, denn ein Pflegeroboter, den stelle ich mir jetzt so vor, dass er pflegerische Tätigkeiten übernimmt. Und das kann der Pepper nicht. Also er kann nichts greifen. In dem Sinne keine Entlastung der pflegerischen Tätigkeiten.
1: Eine Hilfe ist Pepper trotzdem. Dank künstlicher Intelligenz kann er zum Beispiel auch sprechen und Fragen beantworten, sagt Astrid Wien. Und seine Fähigkeiten könnten in Zukunft noch besser werden.
2: ChatGPT ist ein Teil von Pepper. Wir haben Bereiche, wo man sich so wie mit einer KI unterhalten kann. Das, finde ich, ist jetzt noch nicht ganz flüssig. Das könnte noch ein bisschen harmonischer laufen. Neue Spielmöglichkeiten noch unkomplizierter noch mit eingebaut werden können, damit man immer schön auch Abwechslungen weiterhin hat und ihn weiterhin so schön nutzen kann.

0: Ihr hört die Feiertagsausgabe von Himmel und Erde. Ich bin Manfred Rütten.
1: Und jetzt hört ihr hier wieder Neues aus dem evangelischen Kirchenkreis Düsseldorf-Mettmann.
2: Heute mit Mario Brumpi. Der Countdown läuft. Am 2. Juni-Wochenende, am 13. und einen Tag später findet wieder das ökumenische Pfarrgemeindefest in Hahn statt. Sarah Weidner ist Gemeindemanagerin in der evangelischen Kirche Hahn und Teil des 8-köpfigen ökumenischen Orga-Teams des Pfarrgemeindefestes. Was ist an beiden Tagen geplant?
3: Wir haben ein ganz buntes Programm, wo jeder und jede fündig werden sollte. Highlights sind zum Beispiel die ökumenische Eröffnung und auch der ökumenische Schlusssegen am Samstag und dann am Sonntag. Wir haben 3 Open-Air-Konzerte, wo wir uns sehr darüber freuen, aber auch inhaltliche Dinge wie eine Podiumsdiskussion zum Thema sind wir noch zu retten. Oder auch spannende Punkte wie den Abtritt einer Kita, wo wir uns sehr darüber freuen, dass so viele Menschen an diesem Fest mitwirken.
2: Das ökumenische Pfarrgemeindefest vor Ort hat eine lange Tradition und die erste Ausgabe gab es Ende der 1980er Jahre. Anke Brotmann gehört ebenfalls dem ökumenischen Orga-Team an und ist von der örtlichen katholischen Kirchengemeinde. Sie freut sich.
4: Ja, auch das komplette Fest ist einfach ganz bunt gestaltet und sehr, sehr schön finde ich auch, dass am Sonntag 2 Gottesdienste parallel stattfinden. Zum einen um 11 Uhr der evangelische Gottesdienst wird ein Open-Air-Gottesdienst sein und zum anderen um 11.30 Uhr in der katholischen Kirche. Und der katholische Gottesdienst wird gestaltet vom Team Messe für Jung und Alt. Und um 12.20 Uhr treffen sich dann alle Gottesdienstbesucher in der katholischen Kirche zum ökumenischen Segen.
2: Danach wird rund um die katholische Kirche St. Chrysanthos und Daria gefeiert, inklusive Essen und Trinken natürlich. Am Vortag rund um die evangelische Kirche. Ute Rentrop von der Freien Evangelischen Gemeinde Hahn ist auch dabei und ebenso Teil des ökumenischen Orga-Teams. Für sie eine Herzensangelegenheit.
5: Dass wir als Christen in Hahn dadurch sichtbar werden auch in unserer Stadt. Dass wir das einfach auch zusammen gestalten können und wir dann auch sehen, wie viele wir wirklich sind und dass das so problemlos möglich ist.
2: Sarah Weidner lädt im Namen des ökumenischen Orga-Teams herzlich ein.
3: Wir freuen uns total, wenn ihr, liebe Hörerinnen und Hörer, vorbeikommt am 13. und 14. Juni hier nach Hahn und mit uns die lebendige Ökumene in Hahn zusammen feiert.
2: Weitere Infos auf ev-kirche-hahn.de. Dieser Beitrag und alle bisherigen können auf radioneandertal.de unter Himmel und Erde nachgehört werden.
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0: Lanzai, Pedro Capó, Georgie Noriega, Rec 808, Shadow Towers, Puerto Rico.
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2: Seit 4 Jahren herrscht Krieg in der Ukraine. Genauso lange bekommen die Menschen dort schon Unterstützung aus dem evangelischen Kirchenkreis Minden. Pfarrer Daniel Brüll hat schon mehrfach Hilfstransporte rübergefahren.
3: Man fährt übers Land an Dörfern vorbei und in jedem Dorf Gräber von gefallenen Soldaten. Die sind kenntlich gemacht durch die ukrainischen Fahnen.
2: Und es sind verdammt viele Fahnen, sagt Brüll. Seine nächste Aktion für die Ukraine verrät er uns gleich hier bei Himmel und Erde.

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1: Hygieneartikel, Kinderkleidung, Medikamente, Verbandsmaterial, das und vieles mehr haben Menschen aus dem evangelischen Kirchenkreis Minden in den vergangenen Jahren schon

0: Spielt da Pfarrer Daniel Brüll aus Petershagen. Er ist in Polen geboren und hat beste Kontakte in den Osten und war selbst schon öfter mit einem Hilfskonvoi in der Ukraine.
1: Seitdem ich die Not dort gesehen habe, ist für mich jeder 10-Euro-Schein, das sind 10 hungrige Menschen, die satt werden. Und da hat das Geld auf einmal eine ganz andere Bedeutung.
0: Los ging's mit Kleiderspenden, aber dann wurden die Projekte irgendwie immer größer, auch weil die Ukraine immer noch jede Hilfe braucht. Im Westen rund um Lviv leben echt viele Menschen, die vor dem Krieg im Osten geflohen sind. Volker Böttcher vom örtlichen Lions Club ist auch schon mit dem Kirchenbulli dahin gefahren, weil das Schicksal der Menschen ihn dort einfach berührt.
2: Ich habe gedacht, ich komme in ein Land, in dem herrscht Krieg. Man sieht auch schon, dass da was besonders ist. Also Sandsäcke vor Kellerfenstern sehen wir hier bei uns nicht. Aber an sich eine tolle Stadt. Man hilft Menschen, die in einer ganz ähnlichen Situation sind wie wir, nur sie haben Krieg. Und das nicht weit weg von uns.
0: Und aus der Hilfe ist inzwischen einfach mehr geworden, nämlich die bisher erste und einzige deutsch-ukrainische Kirchenpartnerschaft in ganz Westfalen. Und die Kontakte speziell nach Lviv sind intensiver und vielfältiger geworden, sagt Pfarrer Daniel Brüll.
1: Die diakonische Organisation in Lviv, die Inlandsflüchtlinge betreut, die heißt Eleos. Eleos kommt aus dem Griechischen Barmherzigkeit. Die hat sich an uns mit der Bitte gewandt, ob wir irgendwie ein gebrauchtes Fahrzeug beschaffen könnten, ein Minivan, mit dem alte, gebrechliche, kranke Menschen zum Arzt gefahren werden können.
0: Mit Spenden aus Ostwestfalen konnte in der Ukraine jetzt ein gebrauchter Bulli gekauft und auch direkt übergeben werden. Und die Hilfe geht weiter. Da bin ich mir sicher, weil sie nötiger ist denn je. Christopher Deppe für Himmel und Erde.

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1: Die Ukraine-Hilfe aus dem evangelischen Kirchenkreis Minden hat viele Unterstützer, darunter auch Volker Böttcher vom Lions Club. Einen Besuch in Lviv hat er bis heute nicht vergessen.
2: Und wenn man in der Garnisonskirche in Lviv ist, da ist eine große Wand mit vielen kleinen Fotos von jedem Gefallenen und Angehörige stehen davor, halten ihre Hand auf das Bild. Das nimmt einen schon heftig mit, wenn man nur daneben steht.
1: Mehr über die Ukraine-Hilfe aus Ostwestfalen und über die beiden anderen Themen aus dieser Stunde gibt's wie immer auf unserer Internetseite himmelunderdeonline.de. Ja, und am Sonntag hören wir uns hier schon wieder. Dann geht es bei uns unter anderem um einen Gottesdienst zum Ruhestand und um die Gefahren von Social Media in Kinderhänden. Ich bin Manfred Rütten, freue mich auf Sonntag und hoffe, wir hören uns.

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1: Mit Sarah Heinz. Guten Morgen. Israel und der Libanon sollen sich nach Gesprächen in Washington auf die Umsetzung einer Waffenruhe geeinigt haben. Das hat das US-Außenministerium mitgeteilt. Bisher wurden die Angriffe fast konstant fortgesetzt. Mehr Infos hat Tina Eck aus Washington.
2: Diese echte Waffenruhe stellt zur Bedingung, dass die Hisbollah-Miliz mit ihren Angriffen auf Israel aufhört. Allerdings wurden die Verhandlungen hier in Washington von libanesischen Regierungsvertretern geführt und die Regierung im Libanon hat wenig Einfluss auf die Hisbollah. Die Vereinbarung sieht vor, dass Sicherheitszonen geschaffen werden, die nur von libanesischen Streitkräften kontrolliert werden. Die Hisbollah soll sich aus allen grenznahen Gebieten zurückziehen. Wie das umgesetzt werden soll, wurde nicht mitgeteilt.
1: Danke, Tina, für die Infos. Mehr Meldungen hört ihr in der Zusammenfassung. Deutschland ist mit seiner Kandidatur um einen UN-Sitz gescheitert. Für die Merz-Regierung ist das ein herber Rückschlag. Kritiker und auch die SPD sagen, die Niederlage würde auch am Schlingerkurs mit Blick auf das Völkerrecht liegen. Die Regierung müsse Verstöße gegen das Völkerrecht wie im Gaza-Krieg oder auch beim Angriff der USA und Israels auf den Iran stärker kritisieren. Buckelwal Timi soll heute Nachmittag von Experten obduziert werden. Dadurch soll klar werden, warum der Wal gestorben ist. Die Experten wollen beispielsweise auch schauen, ob es Anzeichen für Krankheiten oder Parasiten gibt. Auch die Organe sollen gründlich untersucht werden. Im letzten Jahr hat es auf der Welt wieder mehr Millionäre gegeben. Laut einer Analyse des Beratungsunternehmens Capgemini waren es 25,3 Millionen Menschen, 2 Millionen mehr als noch 2024. Deutschland liegt im weltweiten Vergleich auf Platz 3 hinter den USA und Japan. Nur noch wenige Wochen, dann läuft die befristete Steuersenkung auf Benzin und Diesel schon wieder aus. Laut einer aktuellen Forsa-Umfrage haben viele aber das Gefühl, dass die aktuellen Maßnahmen nichts für den eigenen Geldbeutel bringen. Ramona Popp, die Chefin des Verbraucherzentrale Bundesverbands, fordert deswegen weitere Entlastungen, zum Beispiel bei den Energiekosten zu Hause. Die Stromsteuer soll für alle privaten Haushalte gesenkt werden, so die Forderung. Laut Popp würde das die Menschen entlasten und in einem die Abhängigkeit von fossilen Energien verringern. Eine Senkung der Stromsteuer hatten Union und SPD im Koalitionsvertrag eigentlich für alle in Aussicht gestellt. Bisher wurde das aber nur in bestimmten Wirtschaftsbereichen umgesetzt. Und das waren die Nachrichten mit Sarah Heinz.
3: Das Wetter. Das ist nicht ganz so gemütlich heute. Es ist bewölkt und regnerisch. Auch stärkere Gewitter können sich bilden. Dazu ziehen teils stürmische Böen durch. Die Temperaturen steigen auf 17 bis maximal 20 Grad. Morgen und am Wochenende geht es ähnlich weiter. Es bleibt bewölkt und es ziehen Schauer durch. Auch einzelne Gewitter können weiter dabei sein.
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3: Wir schauen auf die Autobahn. A2 Dortmund-Hannover. Hier staut es sich zwischen Bad Alsen und Wunstorf-Lute auf 20 Kilometern in der Baustelle. Eine Stunde dauert es mindestens länger. A4 Aachen-Köln. Zwischen Kreuzkerpen und Frechen-Nord ist eine Ölspur auf dem rechten Fahrstreifen. Der ist gesperrt. Und A30 Osnabrück-Bad Oeynhausen. Hier staut es sich zwischen Bad Oeynhausen-Ost und Kreuzbad Oeynhausen auf einem Kilometer. 4 Minuten dauert es da länger.
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3: Natascha Wittmark hier, hallo zusammen. Wir hüpfen jetzt in die 80er mit einem Sommersong von Don Henley, The Boys of Summer.

0: So, wir lassen uns vom Grau da draußen nicht abschrecken. Wir gehen jetzt eine Runde joggen. Also bereiten auf jeden Fall unsere Laufplaylist schon mal vor. Die richtige Musik kann nämlich tatsächlich beim Joggen helfen. Sie lenkt ab, pusht die Stimmung und durch Musik fühlt sich das Laufen auch so ein bisschen weniger nach freiwilligem Leid an. Die Kollegin Kimberly Klages weiß, welche Musik da am besten passt.
1: Gut zum Laufen ist Musik, die antreibt, aber nicht komplett eskaliert. Also Songs mit Energie, Rhythmus und möglichst wenig Nervenzusammenbruch. Das hier ist so ein Klassiker dafür. Run, boy, run. This world is not meant for you. Passt natürlich perfekt, schon alleine, weil der Songtitel dir keine Ausrede mehr lässt. Auch Rap funktioniert übrigens super. Guter Beat, läuft einfach mit, ohne dass dein Kopf gleich überfordert ist und man fühlt sich gleich sehr, sehr cool. Schwierig wird's dann bei Musik, die in die falsche Richtung zieht. Traurige Balladen zum Beispiel. Wer beim Joggen plötzlich das hier hört, der läuft nicht weiter, der verarbeitet erstmal sein Leben. Auch nicht ideal, völlig überdrehter Techno. Da muss man ja nach 30 Sekunden das Gefühl haben, gleichzeitig joggen und ein Stromkabel kauen zu müssen. Kurz gesagt, die perfekte Joggingmusik schiebt dich an. Die falsche sorgt dafür, dass du entweder heulst, völlig überdrehst oder einfach nach 800 Metern sehr bewusst wieder nach Hause gehst. Run, boy, run.
0: Ja, ihr könnt ja mal schauen, wie sich Laufen zu diesem Song hier so anfühlt. Also, wenn ihr schon fit genug seid. Leonie mit Don't Worry ist.
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Natascha Wittmark hier. Jetzt habe ich einen Song. Ich finde, der passt sehr gut zu diesem Grau da draußen. Ist ruhig, melancholisch und man weiß nie so genau, singt er jetzt eigentlich noch oder weint er schon, der James Arthur. Impossible.

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0: Bruce Hornsby, The Way It Is. Und heute nochmal schnell den Kölner Dom besuchen. Der gehört ja auf jeden Fall zu den beeindruckendsten Bauwerken bei uns in NRW. Und bisher konnte man den auch ganz kostenlos anschauen. Ab dem 1. Juli aber ändert sich das. Dann kostet der 12 Euro Eintritt. Damit sollen die Kosten für den Schutz des Denkmals etwas gedeckt werden. Wie kommt das so an? Unser Reporter Frank Waltl hat mal am und rund um den Kölner Dom nachgefragt.
1: Der Kölner Dom, ne? War der schon drin?
2: Gerade eben, ja.
1: Kostet nichts, ne? Also das ist quasi kostenlos. Könnt ihr da rein? In ein paar Wochen ist das anders. Da hätte jeder von euch 12 Euro bezahlen müssen.
2: 12 Euro pro Person? Oha, finde ich schon heftig, ja. Also vor allem, wenn ich jetzt jeden Monat auf meine Lohnabrechnung schaue, finanziere ich den ganzen Spaß ja auch noch mit meiner Kirchensteuer. Als Katholik finde ich, ist auch meine Kirche.
3: Sagen wir, ich kann es verstehen. Ich vermute, das Geld wird investiert, um den Dom aufrechtzuerhalten und zu restaurieren, zu sanieren. Von daher finde ich es in Ordnung, dass man da Eintritt für nimmt.
4: Bisschen, vielleicht schon über 12 Euro pro Person, finde ich ist ein bisschen zu teuer.
1: Wenn ihr heute hätte zahlen müssen, wärt ihr reingegangen?
4: Nee.
5: Also ich würde es wahrscheinlich hier auch von außen rum anschauen. Jetzt waren wir drin, war schön, aber 12 Euro würde ich wahrscheinlich auch nichts zahlen.
6: Ja, mein Gott, es wird alles teurer halt. Ne? Finde ich jetzt nicht so toll, aber was willst du machen? Ne?
1: Wenn Familie aus Bayern dich besuchen kommt hier in Köln, dann ist ja meistens immer so ein kleiner Besuch im Dom drin. Würdest du das machen, auch wenn es Kohle kostet?
6: Wenn es zum ersten Mal ist, also dass die noch nie den Dom besucht haben, dann schon.
7: Wenn das Geld dann auch sinnvoll genutzt wird für sowas, dann ist das auf jeden Fall sinnvoll, finde ich.
0: Auszubildende, Studenten und auch Inhaber von allen Sozialpässen in NRW, wie dem Düsselpass, dem Bonnpass oder dem Kölnpass, zahlen die Hälfte. Und für Kinder unter 14 bleibt der Eintritt auch weiterhin kostenlos.
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1: Mit Sarah Heinz. Guten Tag. Der UN-Sicherheitsrat ist gewählt und Deutschland hat keinen Platz bekommen. Die Kandidatur am mächtigsten Tisch der Weltpolitik ist gescheitert, und zwar deutlich schon im ersten Wahlgang. Der ehemalige Leiter der Münchner Sicherheitskonferenz Heusgen sieht besonders Bundeskanzler Merz verantwortlich. Er hatte an der letzten Generalversammlung nicht teilgenommen und das würde die Wertschätzung für die UNO widerspiegeln, sagte Heusgen. Außerdem sieht er die Unterstützung Israels als mögliche Ursache. Auch die SPD sagt, die Bundesregierung müsse Völkerrechtsbrüche stärker kritisieren. Mehr dazu von Katrin Müller.
2: Für Kanzler Merz und Außenminister Wadephul ist die gescheiterte Kandidatur ein herber Rückschlag. Merz gibt gern den Außenkanzler und hat eventuell auch darauf gehofft, im UN-Sicherheitsrat quasi auf Augenhöhe mit US-Präsident Trump, Chinas Präsident Xi oder auch Kreml-Chef Putin diskutieren zu können. Als Hauptgrund für die Wahlniederlage sehen Kritiker und die SPD den ständigen Schlingerkurs der Merz-Regierung mit Blick auf Verstöße gegen das Völkerrecht. Zum Beispiel im Gazakrieg und auch beim Angriff der USA und Israels auf den Iran.
1: Danke für die Infos, Katrin. Portugal und Österreich konnten im Gegensatz zu Deutschland nicht ständige Sitze im UN-Sicherheitsrat einnehmen, genau wie die Länder Simbabwe, Kirgisistan, Trinidad und Tobago. Mehr wichtige Meldungen sind das jetzt im Überblick. Obwohl sich Israel und der Libanon laut US-Außenministerium gerade erst auf eine Waffenruhe geeinigt hatten, kommt es im Libanon weiter zu israelischen Angriffen. Am Morgen wurden 3 Drohnenangriffe gemeldet. Laut Vereinbarung greift die Waffenruhe erst dann, wenn die Hisbollah ihre Angriffe auf Israel einstellt. In Luxemburg beraten die US-Innenminister heute darüber, wie es mit dem Schutzstatus von Geflüchteten aus der Ukraine weitergeht. Die aktuelle Regelung läuft kommenden März aus. Es wird aber erwartet, dass der Schutzstatus verlängert wird. In NRW hat es wieder mehr antisemitische Vorfälle gegeben. Die Zahl ist laut Recherche- und Informationsstelle Antisemitismus NRW um 17% auf über 1.100 Fälle gestiegen. Auch die Gewaltbereitschaft gegenüber Jüdinnen und Juden ist demnach gestiegen. Die Deutschen surfen weniger im Internet. Das zeigen Zahlen der Postbank Digitalstudie 2026. Demnach sind wir im Schnitt 67,4 Stunden pro Woche im Netz unterwegs. Das sind 5 Stunden weniger als im Vorjahr. Vor allem die Altersgruppe unter 40 hat ihre Nutzung runtergeschraubt. Mehr Infos dazu hat Jan-Henna Reitze.
3: Sie hat kaum noch den Alltag ohne Internet kennengelernt. Deshalb verbringt die Generation bis 40 auch nach wie vor die meiste Zeit im Netz mit über 80 Stunden pro Woche. Aber auch der Overload ist besonders groß und der Wunsch, mal offline zu sein. Deshalb legen die bis zu 40-Jährigen das Smartphone zunehmend bewusst zur Seite und reduzieren ihren Social-Media-Konsum. Vor allem, um sich weniger vom echten Leben ablenken zu lassen. Stabil geblieben ist dagegen die Zeit, die im Netz mit praktischen Dingen wie Online-Banking verbracht wird.
1: Danke, Jan-Henna, für die Infos. Und das waren die Nachrichten mit Sarah Heinz.
4: Das Wetter.
5: Und da geht's heute grau und nass durch diesen Feiertag. Auch Gewitter, die können mal mit dabei sein. Am Nachmittag dann auch in Verbindung mit Sturmböen. Das alles bei maximal 20 Grad. Am Abend beruhigt sich die Wetterlage dann. Hier und da kommt vielleicht sogar noch mal kurz die Sonne raus. Morgen geht's dann ähnlich weiter und das dann bei 17 bis 20 Grad.
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5: Erstmal Vorsicht, auf der A1 Osnabrück-Münster zwischen Lattbergen und Flughafen Münster-Osnabrück hat es dann einen Unfall gegeben. Da bitte vorsichtig fahren. Und nochmal Vorsicht bitte auf der A3 Oberhausen nach Köln. Da hat es auch zwischen Köln-Mühlheim und Köln-Dellbrück einen Unfall gegeben. Da ist im Moment ein Fahrstreifen gesperrt.
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5: Ja, steigen wir mal sehr geschmeidig ein in diesen Feiertag. Jetzt mit Musik von Bruno Mars und Lady Gaga und Die With A Smile. Ich bin Andreas Grunwald. Hallo zusammen.

0: Ach ja, es ist so einfach, ne, sich zu verlieben. Olivia Dean hat einen ganzen Song drüber gemacht. So, wir haben das nächste große Festival für euch.
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0: 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Open Air direkt am Füllinger See und natürlich mit viel guter Musik. Bonnie M., David Puentes, die No Angels haben alle zugesagt. Er hier übrigens kommt auch Kamrat.
3: Rainbow sagt es ja, es ist ein buntes Festival. Das Line-Up ist bunt und jeder ist willkommen, solange er irgendwie auch alle anderen willkommen heißt. Also, dass man irgendwie nicht nur feiert, sondern auch beim Feiern irgendwie nochmal zeigt, wir sind hier für alle da und wir akzeptieren uns alle, wie wir sind, und hier kann jeder genau die Person sein, die er sein möchte.
0: Ja, hab gerade schon gesagt, es wird sehr bunt, hat hier Kamrat auch gerade nochmal zusammengefasst und er geht nochmal so ein bisschen ins Detail.
3: Das ist ein Ding von uns allen zusammen. Alle Menschen sollten irgendwie dahinter stehen und auch, dass alle Menschen sein können, wer sie sein wollen. Und dafür stehe ich, dafür steht genau dieses Festival und dafür steht auch die Queer Community und deshalb, glaube ich, geht das gut Hand in Hand.
0: Ja, hat er schön gesagt, auf jeden Fall. 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

0: Dann nochmal hallo zusammen, euch einen schönen Feiertag. Das hier muss man sich mal vorstellen, mehr als 15.500 Kilometer hat sie bereits zurückgelegt und das alles zu Fuß. Joyce Hübner ist seit über einem Jahr unterwegs, läuft jeden Tag einen Marathon durch ganz Deutschland. Gerade ist sie in NRW unterwegs und hat uns dann mal erzählt, ja, wie das Ganze eigentlich entstanden ist.
1: Entweder beim Trinken irgendwo, lustig mit Freunden, kommt man auf die besten Ideen, oder man setzt sich halt auf die Kloschüssel und kommt dann auf die besten Ideen. Und zweiteres war es an dieser Stelle. Ich laufe alle Städte in ganz Deutschland ab, 2059 Stück sind es insgesamt. Entweder laufe ich quer durch oder streife nur die Stadtgrenze, aber irgendwie erwische ich sie alle. Das Highlight machen tatsächlich die Mitläufer aus oder ja, die Menschen drumherum. Ich hatte ein Altersheim, an dem ich vorbeigelaufen bin, wo ich glaube 15 oder 20 Omis und Oppis vor der Tür saßen und alle mit Fähnchen gewedelt haben. Die haben sich wahnsinnig gefreut. Das war super süß und wirklich rührend.
2: Ich habe die ganze Aktion bei Social Media gesehen und finde das unglaublich cool. Und da die Strecke an meiner Haustür vorbeigeht, dachte ich, ich fahre ein Stück entgegen und laufe bis nach Hause mit und guck mir mal an, was hier so gemacht wird.
3: Ich bin jetzt gestern angereist und laufe jetzt 7 Marathons mit. Heute ist der 2. von 7. Ich komme aus Süddeutschland, aber ich finde es auch hier ganz toll zu laufen. War gestern total überrascht, wie grün das hier alles ist.
1: Natürlich gibt es immer mal wieder Tage und Wochen, Monate und auch Phasen, wo es extrem nervig ist, auch für mich, und wo ich einfach gar keine Lust habe, am nächsten Tag wieder zu starten. Aber ich habe es mir vorgenommen, deswegen ziehe ich das durch. Und egal, wie es sich am Morgen anfühlt, es gibt mindestens immer 3 Kilometer, die gut waren am Tag. Und allein deswegen lohnt es sich, auch jeden Tag weiterzulaufen.

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1: Mit Sarah Heinz. Guten Tag. Der Kadaver von Buckelwal Timmy soll heute Nachmittag am Strand der dänischen Insel Anholt obduziert werden. Dafür kommen internationale Tierärzte und Walexperten nach Dänemark. Die Öffentlichkeit darf sich das voraussichtlich auch per Livestream anschauen. Der dänische Walforscher Madsen hat aber schon gewarnt, das werde nichts für schwache Nerven. Mehr dazu hat Marc Weiß.
2: Da der Wal schon lange tot in der Sonne liege, würden der Anblick und auch der Geruch heftig, sagt Madsen. Spätestens, wenn sich bei der geplanten Punktion der enorme Druck im Kadaver entlädt, kann es richtig eklig werden. Es gibt auf YouTube und anderen Plattformen bereits entsprechende Videos von anderen Walen und die sind wirklich nichts für schwache Nerven. Die Experten wollen vor allem herausfinden, woran das Tier gestorben ist. Das Team wird dabei auch äußere Verletzungen dokumentieren und nach Anzeichen für Krankheiten und Parasiten suchen. Anschließend werden die Organe und andere Teile des Wals gründlich untersucht, etwa auf innere Blutungen. Wasser in der Lunge könnte zum Beispiel ein Indiz dafür sein, dass der Wal ertrunken ist. Im Verdauungstrakt des Buckelwals werden die Experten dann nach Plastik und Fischereimaterial suchen. 4 der 6 zuletzt in Dänemark gestrandeten Buckelwale hatten Kontakt zu Fischernetzen und man wisse sicher, dass das zu ihrem Tod beigetragen habe, sagt Madsen. Dass die Untersuchungen direkt am Strand von Anholt stattfinden, war so eigentlich nicht geplant. Ursprünglich hatten die dänischen Behörden versucht, den Kadaver in einen Hafen zu ziehen. Das hatte aber nicht geklappt.
1: Danke, Marc. Noch mehr Meldungen jetzt im Überblick. Bundesgesundheitsministerin Waken hat ein Maßnahmenpaket angekündigt, das die Pflegeversicherung finanziell stabilisieren soll. Geplant ist unter anderem, den Versicherungsbeitrag für Kinderlose um 0,1% anzuheben. Außerdem soll Pflegebedürftigkeit besser vorgebeugt werden. Deutschland verliert zu viele Patente ans Ausland. Das zeigt eine aktuelle Studie des Instituts der deutschen Wirtschaft. Fast ein Drittel der deutschen Patente, die zwischen den Jahren 2000 und 2022 hervorgebracht wurden, sind inzwischen in den Händen ausländischer Konzerne. Der Deutsche Wetterdienst warnt für heute vor kräftigen Gewittern in NRW mit Starkregen, Hagel und Sturmböen. Vereinzelt können sogar kurze Tornados dabei sein. Es wird geraten, alle Fenster zu schließen, lose Gegenstände zu sichern und auch das Auto nach Möglichkeit unter einem Dach zu parken. In NRW haben mehr Schulen Zuwachs an Personal bekommen. Nach Angaben der Landesregierung arbeiten inzwischen über 12.600 Menschen mehr an den Schulen als noch zu Beginn der Wahlperiode von Schwarz-Grün vor 4 Jahren. Gleichzeitig sei aber auch der Bedarf an Schulpersonal gestiegen, zum Beispiel wegen einer höheren Zahl an Schülerinnen und Schülern oder dem weiteren Ausbau des Ganztagsangebots. Zuletzt waren über 4.800 Stellen unbesetzt geblieben. Gute Bildung brauche ausreichend Personal und attraktive Arbeitsbedingungen, so verschiedene Bildungsgewerkschaften. Die Zahlen würden zeigen, wie groß die Lücke an den Schulen noch immer sei. Die Unterrichtsversorgung bleibe wohl eine Dauerbaustelle in NRW, hieß es. Und das waren die Nachrichten mit Sarah Heinz.
3: Das Wetter. Ja, auch heute die Regenpausen, eher von kurzer Dauer. Bei wechselnder Bewölkung kommt da oft was runter. Am Nachmittag sind auch Gewitter und Sturmböen mal mit dabei. Mehr als 20 Grad werden es da heute nicht. Und das Wetter wird uns dann morgen 1:1 nochmal so präsentiert.
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3: Ist schon eine ganze Menge los heute Vormittag. Die A1 Köln in Fahrtrichtung Dortmund ist zwischen Gevelsberg und Volmarstein nach einem Brand in beide Fahrtrichtungen gesperrt. Im Moment in Fahrtrichtung Köln. 1 Kilometer Stau um plus 12 Minuten. Die A2 Dortmund-Hannover zwischen Herford-Ost und Kreuzbad-Oenhausen 2 Kilometer Stau plus 5. Die 3 Köln nach Arnheim zwischen Kreuz-Oberhausen-West und Kreuz-Oberhausen 2 Kilometer Stau plus 4. Die A4 Köln in Fahrtrichtung Aachen zwischen Kreuz-Aachen und Aachen-Laurensberg 3 Kilometer Stau plus 9 Minuten. Die 30 Osnabrück-Amsterdam zwischen Hörstel und Rheine-Nord 3 Kilometer Stau plus 5. Und die 44 noch Dortmund nach Kassel zwischen Erwitter-Anrücht und Geseke hat es einen Unfall gegeben. Im Moment 3 Kilometer Stau und plus eine Stunde in Fahrtrichtung Kassel.
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3: Und das mit Andreas Grunwald. Hallo zusammen, euch einen schönen Feiertag. Musik machen wir jetzt von Jason Derulo. Hier ist er mit In My Head. Jason.

0: Tja, Taylor Swift, Digger, nice, cool. Das sind so Sachen, die wir heutzutage ständig hören. Der ein oder andere sagt es vielleicht auch. Dabei rücken aber andere Wörter immer mehr so in den Hintergrund. Haben wir gar nicht mehr so auf dem Schirm. Wörter wie beispielsweise Heidewitzka oder Potzblitz sagt heute kaum noch jemand. Ne? Warum eigentlich nicht? Also sind die uncool oder wissen wir einfach nicht, was sie bedeuten? Nele Kernchen, die hilft uns mal auf die Sprünge.
1: Ihr sitzt im Restaurant. Vor euch eine richtig schöne, dampfende, käsige Pizza. Ihr beißt rein und sagt... Was? Boah, voll lecker. Schmeckt mega geil. Ja, kannst du machen. Aber wie wär's mal mit etwas weniger 0815? Wie wär's mit Was ein Schmackofatz? Checkt jeder sofort, passt auch in die Situation. Denn Schmackofatz kommt vom polnischen Verb Smakować, was schmecken bedeutet. Eignet sich auch super fürs nächste Grillfest bei euch im Garten. Und falls euch dann einer am Grill kein Würstchen brät, sondern ein Kotelett ans Ohr labert, habe ich auch noch einen Tipp. Klar, ihr könntet sagen, lass mich mit dem Scheiß in Ruhe. Oder ihr sagt, Gillefit. Heißt so viel wie Unsinn, unnötiges Zeug. Es kommt wahrscheinlich vom französischen qui le fit, was so viel wie wer macht denn sowas meint. So, lange Rede, ganz viel Unsinn. Ich habe noch so viele Wörter, aber dann sitzen wir ja noch hier, wenn es schon stockdunkel ist. Oder besser noch, Zappenduster. Zappen, die Kurzform für Zapfenstreich in der Soldatensprache. Dieser bedeutete für die Soldaten den Beginn der Nachtruhe. Also Augen zu und Licht aus. Wobei ich sie am liebsten verwende, um liebevolle Drohungen auszusprechen. Schatz, wenn du dieses Kuddelmuddel nicht ratzfatz aufräumst, dann ist hier aber Zappenduster. Klingt gleich viel eloquenter. Ach übrigens, beleidigen in eloquent geht auch, ne? Du Pissnelke. Ich sag doch, alte Wörter machen voll Bock. Entschuldigung, ich meine, sind voll Knorke.

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Ja, und es geht langsam, aber sicher Richtung Mittag. Das haben auch alle gemerkt, außer Michael Schulte. Der singt gleich wieder 5 AM. Vorher noch Musik von Icona Pop.

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0: da spielt er hier italienische Musik vom Eros und danach will er über die WM sprechen. Liebe Italiener, bitte glaubt mir, ich mache das nicht extra.
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0: Tja, in einer Woche geht's los, die Fußball-WM in den USA, Kanada und Mexiko. Die größte und beste soll sie werden. Das ist der Plan von FIFA-Chef Gianni Infantino. So richtig in WM-Laune sind die Amerikaner aber offenbar noch nicht. Musste auch die deutsche Nationalmannschaft bei ihrer Ankunft in Chicago dann erfahren. Danny Hoppe aus der Sportredaktion. Den ganz großen Bahnhof, den gab es beim Empfang im Teamhotel nämlich nicht.
2: Nee, gerade mal 2 Dutzend Schaulustige blieben stehen, als die 2 Busse mit dem DFB-Team am noblen Teamhotel, dem 60-stöckigen Waldorf Astoria, vorfuhren. Und auch sonst fiel der Empfang eher nüchtern aus. Schwarz-rot-goldene Fähnchen werde man nicht aufhängen. Man behandle alle Gäste grundsätzlich diskret, sagte ein Hotelmitarbeiter. Ansonsten dürfte es dem Team im Hotel aber an nichts fehlen. Und vor allem für Sportdirektor Rudi Völler ist es eine ganz besondere Rückkehr, denn bei der WM 1994 war Chicago das Heimquartier der Nationalmannschaft und dort hat er auch sein letztes Tor im DFB-Dress geschossen, im Achtelfinale gegen Belgien. Vielleicht ist das ja ein gutes Omen.
0: Ja, wie ist die Stimmung bisher so im Team?
2: Auch die ist gut. Nachdem man angekommen war, gab es ja erstmal einen entspannten Spaziergang am Strand des Lake Michigan. Beine ausschütteln, Kopf frei bekommen. Gilt vor allem für Kai Havertz, der nach dem verlorenen Champions-League-Finale ja erst in Chicago zum Team gestoßen ist. Gestern gab es das erste Training, heute nochmal. Zuschauen darf auf dem Gelände des Clubs Chicago Fire aus der Major League aber keiner mehr. Damit es mit dem WM-Ziel, das Sportdirektor Rudi Völler ausgegeben hat, auch klappt.
3: Ja, wir wollen spät zurückkommen. Das wäre unser großer Wunsch.
2: Übermorgen gibt es dann vor mehr als 60.000 Fans die WM-Generalprobe gegen Gastgeber USA und am Montag geht's dann weiter von Chicago nach North Carolina ins WM-Quartier in Winston-Salem.
0: Ja, dann lass uns noch mal ganz kurz von den USA zu uns hier nach Deutschland schauen. Auch bei uns im Land, ja, ist die Euphorie noch nicht so, ich sag mal, richtig ausgebrochen.
2: Nein, im Alltag sieht man jetzt noch nicht so viele Fahnen oder Menschen in Trikots wie bei früheren Weltmeisterschaften und auch eine Umfrage der Uni Hohenheim bestätigt das. Das allgemeine Interesse an Fußball sei zwar hoch, aber eben noch nicht euphorisch, heißt es. Immerhin, die Vorfreude ist größer als bei der letzten WM in Katar. Nur 16% der Befragten sagen, dass sie überhaupt kein Spiel sehen wollen. Problematisch könnten dabei aber die späten Anstoßzeiten sein. Das zeigt eine andere Umfrage, nämlich von YouGov. Demnach sagen 41%, dass sie wegen der Spiele nicht länger wach bleiben oder früher aufstehen wollen. Gefragt wurde außerdem, wie die Fans die Spiele schauen wollen. Und da haben 63% am liebsten Freunde und die Familie um sich.
0: Die deutsche Fußballnationalmannschaft, die bereitet sich gerade in Chicago auf die WM in einer Woche vor. Infos waren das von Danny Hoppe aus der Sportredaktion. Dankeschön.
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1: Mit Sarah Heinz. Guten Tag. In Luxemburg geht es heute unter anderem um das Thema Asyl und Migration, sowohl beim Treffen der EU-Innenminister als auch beim Europäischen Gerichtshof. Der hat jetzt am Vormittag entschieden, Leistungskürzungen in Deutschland für abgelehnte Asylbewerber verstoßen gegen EU-Recht. Grundlegende Leistungen wie Haushaltsprodukte oder Kleidung dürfen Asylbewerberinnen und Bewerber nicht gestrichen werden, auch wenn ein anderes EU-Land für sie zuständig ist. Mehr Details dazu hat Dieter Ebeling aus Brüssel.
2: Das Urteil des EuGH lässt noch Fragen offen. Einerseits stellte es klar, dass Leistungseinschränkungen für abgelehnte Asylbewerber nicht zu weit gehen dürfen. Es ging um einen Afghanen, dem der Landkreis Schweinfurt einige Leistungen gestrichen hatte, weil dieser eigentlich in Rumänien hätte Asyl beantragen müssen. Andererseits wird dieses alte Recht in wenigen Tagen von neuem EU-Recht abgelöst. Und das erlaubt sogar die vollständige Streichung von Sozialleistungen, wenn dafür eigentlich ein anderer Staat zahlen müsste.
1: Danke, Dieter, für die Infos. Noch mehr wichtige Meldungen hört ihr jetzt in der Zusammenfassung. Die EU-Innenminister wollen außerdem besprechen, wie es mit dem Schutzstatus von Geflüchteten aus der Ukraine weitergeht. Die aktuelle Regelung läuft kommenden März aus. Bundesinnenminister Dobrindt sagte, man könne sich vorstellen, die Regelung zu verlängern, aber nicht für Männer im wehrfähigen Alter. Sie könnten künftig stattdessen das normale Asylverfahren durchlaufen, sagte Dobrindt. Die EU-Kommission will in Kürze vorschlagen, wie es weitergeht. Mit Blick auf die gestiegenen Kosten arbeitet die schwarz-rote Koalition wohl an einer Steuerreform, die vor allem kleine und mittlere Einkommen entlasten soll. Bisher ist allerdings unklar, wie die finanziert werden soll. Laut CDU-Generalsekretär Linnemann könne die Regierung bei sich selbst anfangen. Das sagte er morgen bei Welt TV. Im rheinland-pfälzischen Trächtingshausen bei Mainz wurde am Abend ein ICE evakuiert. Vorher wurde im Zug eine Flüssigkeit versprüht. Ein Zugbegleiter erlitt davon Reizungen und war kurz ohnmächtig geworden, so die Polizei. Der Zug wurde nach der Evakuierung zur Reinigung gebracht. Wer die Flüssigkeit versprüht hatte oder worum es sich bei ihr genau handelte, ist noch unklar. Die Deutschen sind weniger im Internet unterwegs. Laut der aktuellen Postbank-Digitalstudie 2026 sind wir im Schnitt jede Woche für 67,4 Stunden am Surfen. Das sind 5 Stunden weniger als noch im letzten Jahr. Für den Rückgang hat vor allem das veränderte Nutzungsverhalten der User unter 40 Jahren gesorgt, also eigentlich der sogenannten Digital Natives. Sie haben ihre Zeit am Smartphone oft gezielt runtergeschraubt. Fast jeder Dritte aus dieser Altersgruppe will seine Internetnutzung in den nächsten 12 Monaten noch weiter reduzieren. Der Overload sei besonders groß, genau wie der Wunsch, mal offline zu sein. Und das waren die Nachrichten mit Sarah Heinz.
3: Das Wetter. Und da geht's heute grau und nass durch diesen Feiertag. Auch Gewitter, die können mal mit dabei sein. Am Nachmittag dann auch in Verbindung mit Sturmböen. Das alles bei maximal 20 Grad. Am Abend beruhigt sich die Wetterlage dann. Hier und da kommt vielleicht sogar noch mal kurz die Sonne raus. Morgen geht's dann ähnlich weiter und das dann bei 17 bis 20 Grad.
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3: Sehr viel los auf den Autobahnen, deswegen hier bei uns die Staus mit mindestens 8 Minuten Zeitverlust. Die A1 Köln nach Dortmund zwischen Ronsdorf und Gebelsberg 4 Kilometer Stau, da plus eine halbe Stunde. Dann die 1 Dortmund jetzt nach Köln zwischen Hagen-West und Volmarstein 2 Kilometer Stau plus 19 Minuten. Die 1 Köln nach Euskirchen zwischen Gleuel und Kreuz-Bliesheim 6 Kilometer Stau plus 8 Minuten. Die 4 Köln-Aachen zwischen Kreuz-Aachen und Aachen-Lauchensberg 4 Kilometer Stau, da dauert es 11 Minuten länger. Und die A44 noch Dortmund nach Kassel zwischen Erwitte-Anrecht und Geseke nach einem Unfall 4 Kilometer Stau, da noch plus eine Stunde.
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3: Und das mit Andreas Grunwald. Hallo zusammen und das jetzt auch mit neuer Musik und zwar direkt von Teddy Swims. Hier ist er jetzt mit Mr. Know-It-All. Euch einen schönen Feiertag.

0: und sorry, sorry, manchmal auch immer noch, ne, für die Digitalisierung in Deutschland. Ist ja gerade bei behördlichen Sachen immer noch so ein Sorgenkind. Willst du ein Dokument hier einreichen, musst du erstmal ausdrucken. Da ist nichts mit online abschicken. Ja, und genau für dieses Problem wurde 2011 der E-Mail-Service DE-Mail eingeführt. Da konnte man vertrauliche Dokumente sicher per Mail, also hin und her schicken. Das Problem bei der Sache, es hat irgendwie keiner genutzt, weshalb das Ganze jetzt auch zum Ende des Jahres wieder eingestellt wird. Und Stefan Rejek, der schickt nochmal schnell eine Mail ab.
1: Doch mal Hand hoch, wer hat hier schon mal was von DE-Mail gehört? Hier dieses super sichere Mail-System von der Bundesregierung, meine ich. Das konnte hier, ich kann das jetzt nicht so gut erklären, aber dafür haben die ja damals extra so mega authentische Werbeclips gedreht.
2: Ab morgen werde ich DE-Mailer. Da kriegt man Dokumente, die man normalerweise per Post bekommt, in DE-Mail-Online-Postfach. Und da ist dann alles schön ordentlich und man findet alles sofort.
1: Tja, gefunden wird das Ganze dann aber doch nur von den wenigsten. Aber nicht nur DE-Mail ist grandios gefloppt. Die Geschichte hat wirklich endlos viele Fälle, bei denen man sich einfach nur denkt, was haben die da im Marketing eigentlich geraucht? Zum Beispiel 1985, zu Zeiten der Cola Wars, als die Pepsi-Rebellen fast so viel Cola verkauften wie das Coca-Cola-Imperium. Da hat Coca-Cola einfach mal die Rezeptur verändert.
3: Nee. Wow.
1: Ja, und diese innovative Idee hielt dann genau 79 Tage. Dann gab's wieder die ganz normale Coca-Cola mit dem peppigen Namen Coca-Cola Classic. Oder hier Google Plus, das sollte ja eine Alternative zum damals noch gigantischen Facebook sein. Aber mal ehrlich, hat das irgendwer von euch genutzt? Ne, ich auch nicht. War dann auch der Grund, das Ganze wieder einzustampfen. Und mein persönliches Highlight ist ja der grüne Ketchup von der Marke Heinz. Ja, einfach mal Shrek auf die Pommes kotzen lassen. Geil. Wurde dann aber auch nach ein paar Jahren wieder vom Markt genommen.
4: Grün heißt nein, nein, nein.
1: Tja, könnte man heute easy als Dubai-Ketchup verkaufen. Vielleicht sind das ja auch alles gar keine Flops, sondern einfach Dinge, die ihrer Zeit voraus waren.

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0: Hallo zusammen, nochmal an dieser Stelle. Ich will ja nicht neidisch sein, aber ich höre von Atze immer nur, ich war auf Mallorca, ich war in Valencia, jetzt war er auf einer Kreuzfahrt, kam irgendwie da nicht am Buffet vorbei. Ob es ihm geschmeckt hat, das erfahren wir in seinem Podcast.
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3: Ja, nee, ist klar. Seit gestern bin ich von der AIDA runter. Ja, auch wenn ich da beruflich war. Ich habe satte 4 Kilo zugenommen. Obwohl ich darauf geachtet habe, mich immer genügend zu bewegen, ey. Ja, so ein Buffet kennt, glaube ich, jeder von euch. Ne? Buffet ist echt der Endgegner, wenn man einigermaßen auf Linie bleiben will, oder? Ja, die ersten 2 Tage schaffst du es da im Restaurant noch, sich zusammenzureißen. Aber so ab 3. Tag, ich habe das an mir selber genau beobachtet, ne? Da brechen so langsam die Dämme. Ja, dann gehst du mal öfter zu den einzelnen Stationen. 2-mal eine Vorspeise, ist dann auch kein Problem mehr. Und ich hatte mir vorgenommen, während der ganzen Reise nicht an die Nachspeisen zu gehen, keine Desserts. Aber ab Tag 5 war das auch vorbei. Ey, vorgestern Abend, warte, lass mal überlegen, da hatte ich den Kaiserschmarrn mit Vanillesoße. Zusätzlich habe ich noch 3 Kugeln Eis draufgepackt. Ja, plus Schokoraspeln. Ja, und Schuss Sahne, muss ja schon sein, ey. Man ist ja nur einmal jung. Und vor allem, in dem Moment habe ich das auch für eine super Idee gehalten. Tja, und jetzt bin ich eben wieder zu Hause auf die Waage gestiegen. Eieiei, das gibt's doch gar nicht. Gestern Morgen im Flieger habe ich sogar den obersten Knopf an der Jeans aufgemacht. Aber ich dachte, das lägt daran, dass die im Trockner war. War es aber gar nicht. Meine Perle hat nur noch gegeiert. Sie sagte so ganz leise, ach Schatzi, ich mag dich auch fett. Was eine Frechheit, ey.
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1: Mit Sarah Heinz, guten Tag. Nach fast 5 Wochen geht der Tankrabatt in die zweite Halbzeit. Ende Juni läuft die befristete Steuersenkung auf Benzin und Diesel dann aus. Ramona Popp, die Chefin des Verbraucherzentrale Bundesverbands, fordert deshalb mehr Entlastungen für private Haushalte, zum Beispiel bei den Energiekosten zu Hause. Mehr Infos hat Soita Sovali.
2: Die Stromsteuer soll für alle Privathaushalte gesenkt werden. Das ist die Forderung der Verbraucherchefin. Das würde die Menschen dauerhaft entlasten und gleichzeitig die Abhängigkeit von fossilen Energien verringern, sagt sie. Union und SPD hatten eine solche Maßnahme im Koalitionsvertrag angekündigt, sie bisher aber nur für bestimmte Wirtschaftsbereiche umgesetzt. Laut einer Forsa-Umfrage hat eine große Mehrheit der Befragten ohnehin nicht das Gefühl, dass die bisherigen Maßnahmen ihren Alltag spürbar erleichtern.
1: Danke Zoe für die Infos. Noch mehr Meldungen jetzt kurz und kompakt. Die EU hat die nächste Phase der Beitrittsverhandlungen mit der Ukraine und mit Moldau eingeleitet. Nach 2 Jahren Stillstand ist das nun möglich wegen des Regierungswechsels in Ungarn. Vorher hatte der ehemalige ungarische Ministerpräsident Orbán die Verhandlungen mit der Ukraine blockiert. Beim Versuch, einen Sitz im UN-Sicherheitsrat zu bekommen, ist Deutschland krachend gescheitert. Außenminister Wadephul sagte direkt, dass man erst spät in den Wettbewerb eingestiegen sei. Das wird auch vom früheren deutschen UN-Botschafter Heusgen kritisiert. Er wirft Merz außerdem vor, die UN nicht ausreichend wertzuschätzen. Kritik an der Bundesregierung gibt es von anderen Seiten auch dafür, sich beim Gaza-Krieg nicht den Vorwürfen anderer Staaten angeschlossen zu haben, als es um den Völkerrechtsbruch von Seiten Israels ging. Obwohl zur Fußball-WM teils hohe Temperaturen erwartet werden, dürfen Fans keine leeren Wasserflaschen mit in die Stadien nehmen. Die FIFA hat das nach eigenen Angaben so beschlossen, um Risiken und Verletzungen zu vermeiden, sowohl für die Spieler als auch für die Besucher. Am Strand der dänischen Insel Anholt kommen heute Tierärzte und Walexperten aus aller Welt zusammen, um den Kadaver des Buckelwals Timmy zu obduzieren. So wollen die Experten herausfinden, woran der Wal gestorben ist. Dafür soll unter anderem nach Anzeichen für Krankheiten und Parasiten gesucht werden, bevor die Experten die Organe und andere Teile des Tiers gründlich untersuchen. Es ist auch geplant, den Verdauungstrakt des Wals nach Plastik- und Fischereimaterial abzusuchen. Die Öffentlichkeit darf sich die Obduktion voraussichtlich per Livestream anschauen. Der dänische Walforscher Madsen warnte aber schon, das sei nichts für schwache Nerven. Und das waren die Nachrichten mit Sarah Heinz.
3: Das Wetter. Ja, auch heute die Regenpausen, eher von kurzer Dauer. Bei wechselnder Bewölkung kommt da oft was runter. Am Nachmittag sind auch Gewitter und Sturmböen mal mit dabei. Mehr als 20 Grad werden es da heute nicht. Und das Wetter wird uns dann morgen 1:1 nochmal so präsentiert.
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3: Kurz nach 1, Staus haben wir auf diesen Strecken hier im Moment. Und da dauert es auch mindestens 8 Minuten länger, die A4 Köln nach Aachen. Zwischen Kreuz Aachen und Aachen-Laurensberg 3 Kilometer Stau und plus 12 Minuten. A33 Bielefeld-Brilon zwischen Etteln und Kreuz-Winnenberg-Haaren 1 Kilometer Stau plus 8. Die A44 Dortmund-Kassel, da hat es einen schweren Unfall gegeben. Im Moment zwischen Erwitte-Anröchte und Geseke 6 Kilometer Stau. 54 Minuten dauert es länger, weil da alle 3 Fahrspuren betroffen sind. Und die 61 Mönchengladbach-Koblenz zwischen Rheinbach und Auffahrt Grafschaft-Ringen 5 Kilometer Stau und plus 9 Minuten.
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3: Ja, und da ist auch direkt zum Start in diese Stunde direkt der musikalische Trip in die 80er, jetzt mit Starship. Ich bin Andreas Grunwald, hallo zusammen.

0: Tja, na toll, ne? Jetzt habe ich Durst, darf bei der Nummer hier aber schon wieder nicht mitmachen.
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Ja, und da schnappen wir uns gleich nochmal ein 80er von Aha, Take On Me. Spielen wir gleich, starten jetzt erstmal mit Wiz the MC und Show Me Love. Ich bin Andreas Grunwald, hallo zusammen. Show

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0: ertrinken einfach so viele Kinder, Jugendliche, Erwachsene, weil sie nicht schwimmen können. Und ich finde, das könnte man schon verlangen, dass die irgendwie in Bronze ablegen oder, ja, keine Ahnung, kann man ja auch an einem Tag machen, irgendwie vorschwimmen oder so.
1: Eher zu vorsichtig, würde ich sagen. Also wenn man das bis 12 macht, würde ich sagen, ja, okay, ne, kann man verstehen. Aber bis 16 finde ich schon übertrieben, um ehrlich zu sein.
2: Also ich denke auch, Bronze ist schon wichtig auf jeden Fall, sodass man zumindest irgendeine Prüfung ablegt, dass die Bademeister auch sehen können, kann schwimmen.
0: Also ich finde, Bronze sollte man haben und wenn man das nicht hat, dann sollte man beaufsichtigt werden.

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1: Mit Sarah Heinz, guten Tag. Die Pflegeversicherung soll finanziell stabilisiert werden. Dafür hat Bundesgesundheitsministerin Waken ein Paket mit mehreren Maßnahmen angekündigt. Die Ausgaben sollen gebremst und zusätzliches Einkommen eingenommen werden. Konkret geht es bei den Änderungen zum Beispiel um Zuschläge von Heimbewohnern, um so Eigenanteile zu entlasten, genau wie höhere Beiträge für kinderlose Versicherte. Das zeigt ein Referentenentwurf des Gesundheitsministeriums. Die Infos hat Thomas Thonfeld.
2: Die Zuzahlungen für die Versorgung in Pflegeheimen sollen langsamer ansteigen als bisher. Einsparziel 2,6 Milliarden Euro. Kinderlose sollen ab dem kommenden Jahr 0,1% mehr Beitrag zahlen. Außerdem geplant Einschränkungen bei der beitragsfreien Mitversicherung von Ehepartnern und eine höhere Einkommensgrenze, bis zu der Versicherungsbeiträge fällig werden. Für die häusliche Versorgung von Pflegebedürftigen soll ein Anspruch auf Pflegebegleitung kommen. Dafür soll aber der Entlastungsbetrag bei Pflegestufe 1 wegfallen.
1: Danke, Thomas. Mehr wichtige Meldungen sind das im Überblick. Der Europäische Gerichtshof hat entschieden, Leistungskürzungen in Deutschland für abgelehnte Asylbewerber verstoßen gegen EU-Recht. Grundlegende Leistungen wie Haushaltsprodukte oder Kleidung dürfen nicht gestrichen werden, auch wenn ein anderes EU-Land für sie zuständig ist. In NRW hat es wieder mehr antisemitische Vorfälle gegeben. Die Zahl ist laut Recherche- und Informationsstelle Antisemitismus NRW um 17% auf über 1.100 Fälle gestiegen. In mehr Fällen waren die Täter gegenüber Jüdinnen und Juden außerdem gewaltbereit. Und immer öfter haben die Vorfälle auch im öffentlichen Raum stattgefunden, zum Beispiel auf der Straße, in Bildungseinrichtungen oder im Internet. In Neuss wurde am Abend ein 16-Jähriger schwer verletzt auf dem Dach einer S-Bahn entdeckt. Laut Polizei erlitt er schwere Verbrennungen und schwebt in Lebensgefahr. Die Ermittler vermuten, dass der Jugendliche vorher auf der Bahn gesurft und dabei zu nah an die Oberleitung gekommen war. Er wurde danach ins Krankenhaus gebracht. In NRW haben mehr Schulen Zuwachs an Personal bekommen. Nach Angaben der Landesregierung arbeiten über 12.600 Menschen mehr an den Schulen als noch zu Beginn der Wahlperiode von Schwarz-Grün vor 4 Jahren. Gleichzeitig sei aber auch der Bedarf an Schulpersonal gestiegen, zum Beispiel wegen einer höheren Zahl an Schülerinnen und Schülern oder wegen des weiteren Ausbaus des Ganztagsangebots. Zuletzt waren über 4.800 Stellen unbesetzt geblieben. Gute Bildung brauche ausreichend Personal und attraktive Arbeitsbedingungen, so verschiedene Bildungsgewerkschaften. Die Zahlen würden zeigen, wie groß die Lücke an den Schulen noch immer sei. Die Unterrichtsversorgung bleibe wohl eine Dauerbaustelle in NRW, hieß es. Und das waren die Nachrichten mit Sarah Heinz.
3: Das Wetter. Es ist Sommer. Wir sagen das nochmal vorsichtshalber dazu, denn das Wetter hat es nicht mitbekommen. Es ist grau und immer wieder nass hier und da kann es gewittern. Stürme und Starkregen sind auch möglich, je nach Region. Immerhin Temperatur sehr angenehm, bis 20 Grad maximal, und morgen wird es ganz ähnlich.
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3: Hier und da doch einiges los am Feiertag. Hier die Staus ab 12 Minuten Wartezeit. A3 Köln-Oberhausen zwischen Duisburg-Wedau und Oberhausen-Lierich 3 Kilometer 17 Minuten. A4 Köln-Aachen zwischen Kreuz-Aachen und Aachen-Laurenzberg 4 Kilometer 12 Minuten. A30 Rheine-Osnabrück zwischen Hörstel und Laggenbeck 7 Kilometer 23 Minuten plus. Und die A44 Dortmund-Kassel hinten raus zwischen Erwitte-Anröchte und Geseke 2 Kilometer ist eine halbe Stunde. Gute Fahrt, kommt gut an.
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3: Hallo, Sebastian Bulli hier an Fronleichnam. Da wird ja gehuldigt dem Leibe des Herrn, also quasi dem Papa, der am Feiertag auf dem Sofa schläft. Vielleicht nur vorsichtshalber einmal kurz kontrollieren, ob er noch Puls hat. Wenn nicht, die Musik laut aufdrehen, gleich das große You're the Voice, John Farnham. Das weckt auch Tote, aber erstmal Taylor Swift hier. Schönen Donnerstag euch, genießt die Zeit. Ah.

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0: jetzt geht's hier ums Joggen. Ja, dann spielen wir doch gleich noch einen Song für alle, die Schmerzen mögen. Rihanna, S&M gleich.
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0: Die Zeit des Joggens und der Marathons wieder. Ich bin schon kurzatmig, wenn ich nur drüber rede. Aber es gibt ja ein Wundermittel, eine Sache, die konsumiert man und plötzlich will man sich bewegen. Und zwar Musik. Kollegin Kimberly Klages klärt, welche da die beste ist.
2: Gut zum Laufen ist Musik, die antreibt, aber nicht komplett eskaliert. Also Songs mit Energie, Rhythmus und möglichst wenig Nervenzusammenbruch. Das hier ist so ein Klassiker dafür.
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2: Passt natürlich perfekt, schon alleine, weil der Songtitel dir keine Ausrede mehr lässt. Auch Rap funktioniert übrigens super. Guter Beat, läuft einfach mit, ohne dass dein Kopf gleich überfordert ist und man fühlt sich gleich sehr, sehr cool. Schwierig wird's dann bei Musik, die in die falsche Richtung zieht. Traurige Balladen zum Beispiel. Wer beim Joggen plötzlich das hier hört, der läuft nicht weiter, der verarbeitet erstmal sein Leben. Auch nicht ideal, völlig überdrehter Techno. Da muss man ja nach 30 Sekunden das Gefühl haben, gleichzeitig joggen und ein Stromkabel kauen zu müssen. Kurz gesagt, die perfekte Joggingmusik schiebt dich an. Die falsche sorgt dafür, dass du entweder heulst, völlig überdrehst oder einfach nach 800 Metern sehr bewusst wieder nach Hause gehst.
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Hallo, Sebastian Pulli hier. Na, habt ihr auch schon Mückenkontakte gehabt? Wir hatten heute Nacht eine im Schlafzimmer. Es war ein sehr großes Vergnügen. Sie hat mir 3 Stiche ins Gesicht gegeben. Es sieht natürlich aus wie Pickel und ein bisschen, als hätte ich mit 42 endlich die Pubertät erreicht. Sollten wir uns wiedersehen, die Mücke und ich, für Sie jetzt dieser Song. Baby.

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0: Ja, frohen, frohen Leichnam miteinander. Der Feiertag, an dem wir ja feiern, dass Jesus...
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0: Ja, ist schwierig. Wo sind die guten Christen? Wer weiß Bescheid. Weihnachten und Ostern kriegen wir noch ganz gut zusammen, worum es da geht. Pfingsten wird schon schwieriger. Aber hier frohen Leichnam, das ist, glaube ich, der höchste Schwierigkeitsgrad. Wir erklären's. Im Prinzip wird gefeiert nach Tod und Auferstehung von Jesus und Jan Pfingsten, dem Heiligen Geist, der da herabkommt, die bleibende Gegenwart von Jesus. Gefeiert wird das unter uns Katholiken mit erschöpfend langen Prozessionen, heute eventuell auch durch Gewitter und Regen, und in Form von geweihtem Brot und Wein. Wir merken uns, heute ist es kein Besäufnis, heute ist es Religion. Und wir stimmen jetzt gemeinsam an aus dem Gebetbuch, die Nummer 464, Linkin Park mit Lost. Schönen Feiertag.

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1: Mit Sarah Heinz, guten Tag. Gerade erst hatten Israel und der Libanon sich auf eine Waffenruhe geeinigt. Jetzt hat die Hisbollah die Bedingungen abgelehnt. Das angekündigte Abkommen sei ein Fahrplan, um das libanesische Volk zu zerstören und zu unterwerfen. Das teilte die Führungsspitze der Hisbollah Qassim in einer Ansprache im Fernsehen mit. In Luxemburg hat der Europäische Gerichtshof heute Vormittag entschieden, Leistungskürzungen in Deutschland für abgelehnte Asylbewerber verstoßen gegen EU-Recht. Grundleistungen wie Haushaltsprodukte oder Kleidung dürfen Asylbewerbern nicht gestrichen werden, auch wenn ein anderes EU-Land für sie zuständig ist. Mehr dazu von Dieter Ebeling aus Brüssel.
2: Das Urteil des EuGH lässt noch Fragen offen. Einerseits stellte es klar, dass Leistungseinschränkungen für abgelehnte Asylbewerber nicht zu weit gehen dürfen. Es ging um einen Afghanen, dem der Landkreis Schweinfurt einige Leistungen gestrichen hatte, weil dieser eigentlich in Rumänien hätte Asyl beantragen müssen. Andererseits wird dieses alte Recht in wenigen Tagen von neuem EU-Recht abgelöst. Und das erlaubt sogar die vollständige Streichung von Sozialleistungen, wenn dafür eigentlich ein anderer Staat zahlen müsste.
1: Danke, Dieter. Mehr wichtige Meldungen jetzt im Überblick. Beim Treffen der EU-Innenminister in Luxemburg geht es auch um den Schutzstatus von Geflüchteten aus der Ukraine. Die aktuelle Regelung läuft kommenden März aus. Die EU-Kommission will in Kürze vorschlagen, wie es weitergeht. Bundesinnenminister Dobrindt sagte, man könne sich vorstellen, die Regelung zu verlängern, allerdings nicht für Männer im wehrfähigen Alter. Für sie könne man sich das übliche Asylverfahren vorstellen. Die Gewerkschaft Verdi hat wieder zu bundesweiten Warnstreiks aufgerufen. Heute und morgen soll es Betriebe im Einzel-, Groß- und Außenhandel treffen. Spürbare Auswirkungen werden aber eher nicht erwartet. Laut Handelsverband Deutschland seien die Unternehmen gut vorbereitet. Fußball-Bundesligist Bayer Leverkusen bekommt einen neuen Trainer. Carles Martinez Novell wird den bisherigen Trainer Kasper Hjulmand ablösen. Der Spanier war vorher beim FC Toulouse tätig und hat jetzt einen Vertrag über 2 Jahre unterschrieben, bis Sommer 2028. In NRW ist die Zahl von antisemitischen Vorfällen weiter gestiegen. Laut Recherche- und Informationsstelle Antisemitismus NRW um 17% auf zuletzt über 1100 Fälle. Besonders gestiegen sind auch die Fälle, in denen Täter zur Gewalt bereit waren. Insgesamt wurden 32 Vorfälle versuchter oder tatsächlicher Angriffe auf jüdische Mitmenschen gemeldet. Knapp darüber liegt die Zahl der gemeldeten Bedrohungen. Nach NRW-Integrationsministerin Schäffer sei diese Entwicklung beschämend und erschreckend, auch weil viele antisemitische Vorfälle auf offener Straße oder an Bildungseinrichtungen stattfinden würden. Gerade das würde Schäffer besorgen, weil das besonders prägende Orte für junge Menschen seien. Und das waren die Nachrichten mit Sarah Heinz.
3: Das Wetter. Sommer und keiner sieht dahin in der Dachgeschosswohnung, das ist doch auch mal was. Angenehme 20 Grad maximal heute. Der Rest, naja, grau und immer wieder nass. Und hier und da kann es Gewitter, Stürme und Starkregen geben. Morgen dann ganz ähnlich.
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3: Größtenteils ruhig, stellenweise ein bisschen mehr los. Hier einmal der kurze Überblick, die Staus ab 6 Minuten Wartezeit. A2 Dortmund-Oberhausen zwischen Oberhausen-Königshardt und Kreuz-Oberhausen, 1 Kilometer, 6 Minuten. A3 Frankfurt-Köln zwischen Dreieck Köln-Holmar und Kreuz-Köln-Ost, dichter Verkehr, 6 Minuten. A4 Köln-Aachen zwischen Kreuz-Aachen und Aachen-Laurensberg, 2 Kilometer, 7 Minuten plus. Dann die A30 Amsterdam-Osnabrück zwischen Rheine-Nord und Langenbeck, 14 Kilometer sind 25 Minuten. Obendrauf. Und das Sorgenkind, die A57 Nimwegen Krefeld. Da haben wir zwischen Kamp-Lindfort und Moers-Hülsdonk aktuell zwar nur 1 Kilometer Stau, aber 50 Minuten Wartezeit. Durchhalten kommt gut an.
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3: Sebastian Pulli hier an diesem grauen Donnerstag. Das ist Rotweinwetter. Und da machen wir doch so ein bisschen Rotweinmusik an, welche, wo man sich direkt ein bisschen reicher fühlt. Ich greife mal kurz hier von der Chaise Longue rüber zum Plattenspieler. So, los geht das. Olivia Dean, Man I Need. Einen schönen Feiertag.

0: Religion und die Alte wird teurer. Der Kölner Dom kostet demnächst Eintritt.
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0: Ja, Kölner Alarm. Habt ihr sicher schon gehört? 12 Euro Besichtigungsgebühr für den Dom. Also ich als Katholikenkind sage, da muss ich schon in die Kirche und dann soll ich auch noch dafür bezahlen. Aber es muss ja jeder für sich wissen, hat auch Kollege Frank Waltel festgestellt.
2: Der Kölner Dom, ne? Wart ihr schon drin?
3: Gerade eben, ja.
2: Kostet nichts, ne? Also das ist quasi kostenlos. Könnt ihr da rein? In ein paar Wochen ist das anders. Da hätte jeder von euch 12 Euro bezahlen müssen.
3: 12 Euro pro Person? Oha, finde ich schon heftig, ja. Also vor allem, wenn ich jetzt jeden Monat auf meine Lohnabrechnung schaue, finanziere ich den ganzen Spaß ja auch noch mit meiner Kirchensteuer. Als Katholik finde ich, ist auch meine Kirche.
4: Sagen wir, ich kann es verstehen. Ich vermute, das Geld wird investiert, um den Dom aufrechtzuerhalten und zu restaurieren, zu sanieren. Von daher finde ich es in Ordnung, dass man da Eintritt für nimmt.
5: Bisschen, vielleicht schon aber 12 Euro pro Person, finde ich ein bisschen zu teuer.
2: Wenn ihr heute hätte zahlen müssen, wärt ihr reingegangen?
5: Nee.
6: Also ich würde es wahrscheinlich hier auch von außen rum anschauen. Jetzt waren wir drin, war schön, aber 12 Euro würde ich wahrscheinlich auch nicht zahlen.
7: Ja, mein Gott, es wird alles teurer halt. Ne? Finde ich jetzt nicht so toll, aber was willst du machen? Ne?
2: Wenn Familie aus Bayern dich besuchen kommt hier in Köln, dann ist ja meistens immer so ein kleiner Besuch im Dom drin. Würdest du das machen, auch wenn es Kohle kostet?
7: Wenn es zum ersten Mal ist, also dass die noch nie den Dom besucht haben, dann schon.
8: Wenn das Geld dann auch sinnvoll genutzt wird für sowas, dann ist das auf jeden Fall sinnvoll, finde ich.
0: Ab Anfang nächsten Monats geht's los. Dann Eintritt in den Kölner Dom, 12 Euro. So, Achtung, einmal bekreuzigen. Hier kommt sündige Musik. Britney Spears im hautengen roten Latex. Oops, I did it again. Schönen Feiertag.

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Hallo, Sebastian Bulli hier und in einer Zeit der ja eher gespaltenen Gesellschaft, vielen Dank Social Media, gibt es hier einen umso schöneren Moment der Vereinigung. Und zwar finden wir den auf dem neuen Album der Toten Hosen. Da singt den Track Hier sind die Hosen, nicht etwa Campino, sondern Fahr in Urlaub von den ehemaligen Erzrivalen, den Ärzten. Das ist ganz stark. Farin mit seiner Truppe gibt's jetzt hier. Wir sehen Urlaubsmusik zum Feiertag. Westerland für euch.

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2: Ich bin Dirk Zeitler. Die Leistungskürzungen in Deutschland für abgelehnte Asylbewerber verstoßen gegen EU-Recht. Grundlegende Leistungen wie Kleidung und Haushaltsprodukte dürften auch Asylbewerbern, für die ein anderes EU-Land zuständig ist, nicht gestrichen werden. Das hat der Europäische Gerichtshof entschieden.
3: Das Urteil des EuGH lässt noch Fragen offen. Einerseits stellte es klar, dass Leistungseinschränkungen für abgelehnte Asylbewerber nicht zu weit gehen dürfen. Es ging um einen Afghanen, dem der Landkreis Schweinfurt einige Leistungen gestrichen hatte, weil dieser eigentlich in Rumänien hätte Asyl beantragen müssen. Andererseits wird dieses alte Recht in wenigen Tagen von neuem EU-Recht abgelöst. Und das erlaubt sogar die vollständige Streichung von Sozialleistungen, wenn dafür eigentlich ein anderer Staat zahlen müsste. Aus Brüssel, Dieter Ebeling.
2: Die Verbraucherzentralen fordern mit Blick auf das nahende Ende des Tankrabatts eine bleibende Entlastung von hohen Preisen. Die Politik müsse jetzt nachlegen, sagte die Chefin des Bundesverbands Ramona Popp. Statt vor allem auf kurzfristige Instrumente wie den Rabatt zu setzen, seien Maßnahmen nötig, die dauerhaft wirkten. Konkret schlägt Popp eine Senkung der Stromsteuer für Privathaushalte vor. Der Ausbau von schnellem Internet kommt voran. Jeder zweite Haushalt in Deutschland hat nach Angaben des Bundesdigitalministeriums inzwischen Zugang zu einem Glasfaseranschluss. Der Ausbau mache spürbare Fortschritte, hieß es in einer Mitteilung des Ministeriums.
4: Immer mehr Haushalte haben Zugang zu einem Glasfaseranschluss. Das klingt erst einmal gut. Allerdings brauchen die Anschlüsse auch Nutzer. Und da hakt es noch. Obwohl die Kabel vor der Tür liegen, unterschreibt nur etwa jeder vierte Haushalt einen Glasfaservertrag. Für die Branche ein Problem, denn es wird zwar viel und teuer gebaut, die Einnahmen sind aber gering. Digitalminister Wildberger will den Ausbau trotzdem weiter beschleunigen. Unter anderem sollen die Anbieter mehr Rechte bekommen, um die Glasfaseranschlüsse bis in die Wohnungen zu verlegen. Thomas Brock, Nachrichtenredaktion.
2: Zum Sport. Fußball-Bundesliga ist Bayer Leverkusen trennt sich nach übereinstimmenden Medienberichten von Trainer Kasper Juhlmann und holt stattdessen Carlos Martinez Novell. Der Spanier soll einen Vertrag bis 2028 unterschreiben, berichten Bild und Sky. Für den Dänen Juhlmann endet die Amtszeit nach weniger als einem Jahr. Und das waren die Nachrichten mit Dirk Zeitler.
5: Das Wetter. Es ist Sommer. Wir sagen das nochmal vorsichtshalber dazu, denn das Wetter hat es nicht mitbekommen. Es ist grau und immer wieder nass hier und da kann es gewittern. Stürme und Starkregen sind auch möglich, je nach Region. Immerhin Temperatur sehr angenehm, bis 20 Grad maximal und morgen wird es ganz ähnlich.
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5: Achtung, wir haben eine Autobahnsperrung. Die A2 ist dicht, Dortmund-Hannover zwischen Beckum und Oelde nach einem Unfall. Entsprechend staut es sich da auch. Dann haben wir noch die Staus ab 6 Minuten Wartezeit. A30 Rheine-Osnabrück zwischen Rheine und Laggenbeck 13 Kilometer 35 Minuten. A30 Rheine-Osnabrück zwischen Kreuz-Lotte-Osnabrück und Osnabrück-Sutthausen 4 Kilometer 8 Minuten. Und A30 Bad Oeynhausen Richtung Rheine zwischen Kreuz-Osnabrück-Süd und Hasbergen-Gaste 4 Kilometer knappe 10 Minuten. Gute Fahrt.
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5: Sebastian Pulli hier, Feiertag, frei, das ist schön, aber teilweise doch sehr grau und wolkig. So, und das beschreibt eigentlich ganz gut den neuen Song von Alex Warren. Der hat auch innerlich Feiertag, da geht's drum, wie er seine Frau kennenlernt, sich schnell verliebt, alles ist fröhlich, super tanzbar. So, und dann kommen die Wolken, das ist nämlich die Stimme von Alex Warren. Die klingt immer noch so traurig und beschwert, als würde er sich lieber noch mal eine Runde hinlegen. Einer der vielleicht bedrückendsten fröhlichen Songs aller Zeiten, Fever Dream hier bei uns. Schönen Feiertag.

0: So, liebe 80er und 90er Kinder, wer hatte die Actionfiguren? Ist ja lange von der Bildfläche verschwunden und jetzt zurück He-Man.
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0: War ja unter seinem deutschen Namen Ehrmann, lange als Joghurtproduzent untergetaucht, aber jetzt kommt er ins Kino. Masters of the Universe, He-Man, die Verfilmung. Kinoexperte Jörg Albrecht, es gab ja schon eine.
2: Ach ja, es gibt Filme, die hatte ich erfolgreich verdrängt. So eine ist Masters of the Universe aus dem Jahr 1987 mit Dolph Lundgren als He-Man. Wobei ich fairerweise sagen muss, als He-Man war der Ivan Drago aus Rocky IV gar keine so schlechte Wahl. Aber das ist auch unser neuer He-Man nicht. Nicholas Galitzine spielt ihn. Den kennen wahrscheinlich viele aus der überdrehten, schwulen Liebeskomödie Royal Blue. Und das passt irgendwie perfekt, denn eine schwulen Ikone ist ja auch He-Man, der eigentlich Adam heißt und ein Prinz ist.
3: Adam, wenn du dein magisches Schwert emporstreckst, welche Worte sprichst du dann?
4: Bei der Macht von Grayskull.
3: Jetzt bist du bereit.
2: Bereit zur Rückkehr von der Erde in seine Heimat. Die ist der Planet Eternia. Und auf dem hat sich, seit Adam fort war, alles zum Schlechten gewandelt. Dafür verantwortlich der Zauberer Skeletor, der von Jared Leto gespielt wird.
5: Das Universum wird erzittern in meinen Schatten.
0: So, dahinter steht der Spielzeughersteller Mattel und nicht Marvel, aber es klingt ja trotzdem nach so einer ganz üblichen Comic-Verfilmung, ne?
2: Du hast recht, Riesenunterschiede gibt's wirklich nicht. Vor allem nicht zu Superheldenabenteuern wie Guardians of the Galaxy oder Thor, die sich selbst ja nicht sonderlich ernst nehmen. Aber Masters ist noch ein Tick bunter, alberner und überdrehter. Außerdem verströmt der Film jede Menge 80er-Vibes. Was man allein daran sieht, dass es auch ein Wiedersehen mit Dolph Lundgren gibt, zumindest ein kurzes.
0: Ja, also wer Marvel-Filme mag, der wird auch hier seinen Spaß haben, ist ganz frisch im Kino seit heute. He-Man, Masters of the Universe.
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Sebastian Pulli hier und jetzt ein bisschen Lyrik von einem großen Dichter, von einem absoluten Sprachgenie und absoluten Meister der Poesie. Ja, ich glaube, so kann man Eminem ganz gut verkaufen an einem christlichen Feiertag. Houdini ist das. Einen schönen Nachmittag.

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0: Umarme dich selbst, hug yourself. Es klingt so nett. Es dauert eine Weile, bis man feststellt, dass es ein freches Wortspiel ist. Einfach mal bei hug yourself das H durch ein F ersetzen.
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0: Mensch, es ist endlich Sommer. Zumindest in der Theorie.
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3: Wann fängt denn jetzt der Sommer an? Ich check's nicht. Meteorologisch, kalendarisch oder gehen wir einfach danach, wann die ersten Bekloppten kurze Hose tragen? Ja, weil dann ist ab Februar Sommer. Ich meine, ich krieg das schon nicht mit dem Uhrenumstellen hin. Wie war das nochmal? Die Uhr stellt sie von O bis O. Ja, außer im Schaltjahr, da fällt Ostern auf den Mittwoch. Ach Leute, es ist doch alles zu kompliziert. Wer soll denn da noch mitkommen? Schoko-Nikoläuse gibt's ab August zu kaufen. Die Fußball-WM in Katar war damals auf einmal an Weihnachten und in der Ostsee hatten wir jetzt plötzlich einen Buckelwal. Früher war das einfacher. Sobald das Freibad aufhatte, war Sommer. Fertig. Aber wo gibt's heute noch ein Freibad? Wusstet ihr, dass Alaska der nördlichste, der westlichste und der östlichste Staat der USA ist? Ja, ich weiß, ich kriege auch einen Klon in den Synapsen. Aber stimmt. Und immer dran denken, heiß ist, wenn du beim Atmen schwitzt.
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1: Ich bin Dirk Zeitler. Der Ausbau von schnellem Internet kommt voran. Jeder zweite Haushalt in Deutschland hat nach Ansicht des Bundesdigitalministeriums inzwischen Zugang zu einem Glasfaseranschluss. Der Ausbau mache spürbare Fortschritte, heißt es in einer Mitteilung des Ministeriums.
2: Immer mehr Haushalte haben Zugang zu einem Glasfaseranschluss. Das klingt erst einmal gut. Allerdings brauchen die Anschlüsse auch Nutzer. Und da hakt es noch. Obwohl die Kabel vor der Tür liegen, unterschreibt nur etwa jeder vierte Haushalt einen Glasfaservertrag. Für die Branche ein Problem, denn es wird zwar viel und teuer gebaut, die Einnahmen sind aber gering. Digitalminister Wildberger will den Ausbau trotzdem weiter beschleunigen. Unter anderem sollen die Anbieter mehr Rechte bekommen, um die Glasfaseranschlüsse bis in die Wohnungen zu verlegen. Thomas Brock, Nachrichtenredaktion.
1: Die Verbraucherzentralen fordern mit Blick auf das nahende Ende des Tankrabatts eine bleibende Entlastung von hohen Preisen. Die Politik müsse jetzt nachlegen, sagt die Chefin des Bundesverbands Ramona Popp. Statt vor allem auf kurzfristige Instrumente wie den Rabatt zu setzen, seien Maßnahmen nötig, die dauerhaft wirkten. Konkret schlägt Popp eine Senkung der Stromsteuer für Privathaushalte vor. Bei einem Unfall mit einer Lufthansa-Maschine am Frankfurter Flughafen sind mehrere Mitarbeiter der Fluglinie verletzt worden. Lufthansa bestätigte, dass es am Mittag am Frankfurter Flughafen zu einem Vorfall kam. Betroffen sei eine Boeing Dreamliner.
3: Der Flieger stand gerade in einer Parkposition und wurde vorbereitet für einen Langstreckenflug nach Los Angeles. Die Fluggastbrücke lag schon an den Türen an, gleich sollten die Passagiere boarden, aber urplötzlich lag das Flugzeug auf der Nase. Das Bugfahrwerk war einfach eingeklappt. Einige verletzte Bodenmitarbeiter und Crewmitglieder, die schon an Bord waren, wurden sofort medizinisch versorgt. Die Maschine ist beschädigt, der Flug wurde gestrichen. Wie es zu der Panne kam, ist noch unklar. Der Dreamliner gehört zu den modernsten Langstreckenjets der Lufthansa-Flotte. Ursula Winkler, Nachrichtenredaktion.
1: Die Leistungskürzungen in Deutschland für abgelehnte Asylbewerber verstoßen gegen EU-Recht. Grundlegende Leistungen wie Kleidung und Haushaltsprodukte dürften auch Asylbewerbern, für die ein anderes EU-Land zuständig ist, nicht gestrichen werden. Das hat der Europäische Gerichtshof entschieden. Die bisherige Aufnahmerichtlinie wird allerdings bald durch neue Regeln abgelöst, die in dem Fall Leistungseinschränkungen erlauben. Das waren die Nachrichten mit Dirk Zeitler.
4: Das Wetter. Sommer und keiner sieht dahin in der Dachgeschosswohnung, das ist doch auch mal was. Angenehme 20 Grad maximal heute. Der Rest, naja, grau und immer wieder nass. Und hier und da kann es Gewitter, Stürme und Starkregen geben. Morgen dann ganz ähnlich.
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4: Die A2 ist zwar wieder frei, aber es staut sich noch aktuell nach dem Unfall. A2 Dortmund-Hannover zwischen Beckum und Oelde 2 Kilometer, aktuell 50 Minuten plus. Dann noch die Staus ab 8 Minuten Wartezeit, da haben wir die A30 Rheine-Osnabrück, aktuell zwischen Hörstel und Lotte 8 Kilometer 21 Minuten. A30 Rheine-Osnabrück, nochmal zwischen Kreuz Lotte-Osnabrück und Osnabrück-Sutthausen 4 Kilometer, knappe 10 Minuten. Und A33 Osnabrück-Bielefeld zwischen Kreuz Osnabrück-Süd und Borkelo-Kloster-Ösede 2 Kilometer 12 Minuten. Gute Fahrt.
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4: Hallo, Sebastian Pulli hier und jetzt Dr. Alban. Es gibt ja eine Menge Doktoren in der Musik, ne? Dr. Dre, Dr. Motte, Dr. Ringding, die 90er-Kinder erinnern sich. Ja, stellt sich raus, großer Medizinskandal, es sind alles gar keine echten Ärzte. Bis auf Dr. Alban hier, der hatte wirklich kurz eine eigene Zahnarztpraxis, hat die dann aber aufgegeben für die Musikkarriere. Immerhin in beiden Berufen kreischendes Publikum. Schönen Feiertag euch, jetzt die musikalische Wurzelbehandlung, It's My Life.

0: Jetzt kommt eins der schönsten Geräusche der Welt, das Eingießen eines Bieres.
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Hallo, Sebastian Pulli hier. Heute ja die Obduktion des Wals, der da jetzt seit Wochen tot und dauergefilmt vom Bild.de Livestream am Strand liegen muss, damit sie ja nicht verpassen, wenn er explodiert. Ich hatte kurz überlegt, ob ich noch irgendeine Querverbindung zu Frohen Leichnam ziehen kann, aber irgendwie fühlt sich das falsch an. Schönen Feiertag, Pink jetzt mit Trustfall.

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0: Das hat richtig viel, das Lied. Vor allem Trommeln. Livin' da vida loca.
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0: Die Frau, um die es jetzt hier geht, die ist bisher gelaufen 15.500 Kilometer. Zum Vergleich, das ist 17 Mal die Strecke komplett Deutschland von Nord nach Süd. Sie heißt Joyce Hübner, ist gerade unterwegs hier in NRW und läuft seit über einem Jahr einfach mal jeden Tag einen Marathon. Sie hat es geschafft nach ganz oben inzwischen zum Weltrekord, aber angefangen hat es ganz unten auf dem Klo.
2: Entweder beim Trinken, irgendwo lustig mit Freunden, kommt man auf die besten Ideen, oder man setzt sich halt auf die Kloschüssel und kommt dann auf die besten Ideen. Und zweiteres war es an dieser Stelle. Ich laufe alle Städte in ganz Deutschland ab, 2059 Stück sind es insgesamt. Entweder laufe ich quer durch oder streife nur die Stadtgrenze, aber irgendwie erwische ich sie alle. Das Highlight machen tatsächlich die Mitläufer aus oder ja, die Menschen drumherum. Ich hatte ein Altersheim, an dem ich vorbeigelaufen bin, wo ich glaube 15 oder 20 Omis und Opis vor der Tür saßen und alle mit Fähnchen gewedelt haben. Die haben sich wahnsinnig gefreut. Das war super süß und wirklich rührend.
3: Ich habe die ganze Aktion bei Social Media gesehen und finde das unglaublich cool.

auch für mich und wo ich einfach gar keine Lust habe, am nächsten Tag wieder zu starten. Aber ich habe es mir vorgenommen, deswegen ziehe ich das durch. Und egal, wie es sich am Morgen anfühlt, es gibt mindestens immer 3 Kilometer, die gut waren am Tag. Und allein deswegen lohnt es sich, auch jeden Tag weiterzulaufen.

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1: Ich bin Dirk Zeitler. Zur finanziellen Stabilisierung der Pflegeversicherung soll nach Plänen von Bundesgesundheitsministerin Wagen ein Paket mit Ausgabenbremsen und zusätzlichen Einnahmen kommen. So sind Änderungen bei den Zuschlägen für Heimbewohner zur Entlastung von Eigenanteilen vorgesehen und höhere Beiträge für Versicherte ohne Kinder.
2: Die Zuzahlungen für die Versorgung in Pflegeheimen sollen langsamer ansteigen als bisher. Einsparziel 2,6 Milliarden Euro. Kinderlose sollen ab dem kommenden Jahr 0,1% mehr Beitrag zahlen. Außerdem geplant Einschränkungen bei der beitragsfreien Mitversicherung von Ehepartnern und eine höhere Einkommensgrenze, bis zu der Versicherungsbeiträge fällig werden. Aus Berlin, Thomas Thonfeld.
1: Bisher konnte keine Waffenruhe im Libanon Frieden zwischen Israel und der Hisbollah schaffen. Jetzt hat die Hisbollah einen neuen Anlauf zurückgewiesen. Hisbollah-Chef Qassim lehnte vor allem Forderungen nach einer Entwaffnung ab.
3: Die Hisbollah habe niemanden zugesagt, auf Widerstand oder Vergeltung zu verzichten. So drückte sich ihr Generalsekretär aus. Solange die Angriffe Israels anhielten, werde die Organisation ihre militärischen Aktionen fortsetzen. Die jüngste Vereinbarung wurde zwischen Israel und dem Libanon getroffen, ohne Beteiligung der Hisbollah. Demnach soll die Miliz ihre Angriffe auf Israel einstellen und sich aus dem Südlibanon zurückziehen. Die Hisbollah will einer Waffenruhe erst zustimmen, wenn die israelischen Angriffe eingestellt werden. Bereits seit dem Morgen kam es im Libanon erneut zu mehreren Angriffen. Aus Beirut, Amira Rajab.
1: Jeder zweite Haushalt in Deutschland hat nach Angaben des Bundesdigitalministeriums inzwischen Zugang zu einem Glasfaseranschluss. Der Ausbau mache spürbare Fortschritte, heißt es in einer entsprechenden Mitteilung des Ministeriums. Ende 2025 hätten erstmals fast 50% der Haushalte Zugang zu einem Anschluss bis ins Gebäude oder in die Wohnung gehabt oder könnten diesen kurzfristig herstellen lassen. Die mit Spannung erwartete Obduktion des als Timmy bekannten Buckelwals am Strand der dänischen Insel Anholt hat begonnen. Fachleute trafen zum Untersuchen des Wals ein. Bilder des Livestream-Anbieters News 5 zeigten, wie das Team den gelbbräunlichen Kadaver zunächst genau begutachtete und Notizen machte. Danach vermaßen die Fachleute das Tier. Anschließend wurde der Kadaver mit einem länglichen Messer aufgeschnitten. Und das waren die Nachrichten mit Dirk Zeitler.
4: Das Wetter. 18 Uhr ist durch und heute Abend ziehen immer wieder Schauer oder auch mal so ein Gewitter durch. Lokal ist tatsächlich auch mal Starkregen möglich. Dazu kann es auch immer wieder sehr windig sein. Später in der Nacht lassen die Schauer dann nach. Die Temperaturen gehen auf bis zu 10 Grad zurück. Dann schauen wir schon mal auf morgen, auf den Freitag. Da startet der Tag eigentlich recht freundlich. Es bleibt dann aber letztendlich bei so einem unbeständigen Mix aus Sonne, Wolken und ab dem Mittag dann auch wieder mit Regen. Bis 20 Grad sind in der Spitze drin.
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4: Ab 5 Minuten Zeitverlust, die A1 Dortmund-Köln zwischen dem Westhofener Kreuz und Hagen Nord 1 Kilometer 17 Minuten. Dann die A2 Dortmund-Hannover zwischen Beckum und Oelde 1 Kilometer 36 Minuten plus. Eine Viertelstunde auf der A30 Rheine-Osnabrück zwischen Hörstel und Ebenbüren 6 Kilometer Stau. Und dann im weiteren Verlauf zwischen dem Kreuz Lotte-Osnabrück und Osnabrück-Sutthausen 5 Kilometer knapp 10 Minuten. Und genauso lang dauert es nochmal auf der A33 Osnabrück-Bielefeld zwischen dem Kreuz Osnabrück Süd und Borglo Kloster Ösede 5 Kilometer 10 Minuten plus.
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4: Hi zusammen, Robert Janz ist hier am Feiertag, am Donnerstag und ich bin nicht zu Hause, ich bin nicht irgendwie jetzt gerade mit Freunden unterwegs oder hab einfach eine gute Zeit oder so. Nein, ich bin hier für euch, bei euch und ich möchte jetzt gar keinen, ich brauche doch gar keinen Danke, das mache ich doch gerne. Und ich habe euch sogar was mitgebracht. Blumen, Flowers, hier ist Miley Cyrus. 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

0: Michael Schulte war das bei uns mit 5 a.m. am Donnerstagabend. Und wenn ich an Hotels denke oder so, woran denke ich da als erstes? Ich sag's euch, immer an frische und neue Handtücher und man kann die dann nach dem Duschen oder Baden einfach auf den Boden werfen. Das ist schon mal ganz großartig. Und ich denke natürlich sofort ans Buffet. Oh, naschen am Buffet, herrlich. Ich kann da nicht widerstehen und ich denke mir so, ich müsste auch gar nicht widerstehen. Und dann noch was, wenn so ein Buffet dann auch nur auf dem Kreuzfahrtschiff steht, man also gar nicht abhauen kann, dann wird sogar früher oder später sogar ein Übermensch wie unser Atze schwach. Und ja, kann nicht anders, als sich da zu bedienen. Hier kommt die Beichte aus einem aktuellen Podcast.
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3: Ja, nee, ist klar.
4: Seit gestern bin ich von der AIDA runter. Ja, auch wenn ich da beruflich war. Ich habe satte 4 Kilo zugenommen. Obwohl ich darauf geachtet habe, mich immer genügend zu bewegen, ey. Ja, so ein Buffet kennt, glaube ich, jeder von euch. Ne? Buffet ist echt der Endgegner, wenn man einigermaßen auf Linie bleiben will, oder? Ja, die ersten 2 Tage schaffst du es da im Restaurant noch, sich zusammenzureißen. Aber so ab 3. Tag, ich habe das an mir selber genau beobachtet, ne? Da brechen so langsam die Dämme. Ja, dann gehst du mal öfter zu den einzelnen Stationen. 2-mal eine Vorspeise, ist dann auch kein Problem mehr. Und ich hatte mir vorgenommen, während der ganzen Reise nicht an die Nachspeisen zu gehen, keine Desserts. Aber ab Tag 5 war das auch vorbei. Ey, vorgestern Abend, warte, lass mal überlegen, da hatte ich den Kaiserschmarrn mit Vanillesoße. Zusätzlich habe ich noch 3 Kugeln Eis draufgepackt. Ja, plus Schokoraspeln. Ja, und Schuss Sahne, muss ja schon sein, ey. Man ist ja nur einmal jung. Und vor allem, in dem Moment habe ich das auch für eine super Idee gehalten. Tja, und jetzt bin ich eben wieder zu Hause auf die Waage gestiegen. Eieiei, das gibt's doch gar nicht. Gestern Morgen im Flieger habe ich sogar den obersten Knopf an der Jeans aufgemacht. Aber ich dachte, das lägt daran, dass die im Trockner war. War es aber gar nicht. Meine Perle hat nur noch gegeiert. Sie sagte so ganz leise, ach Schatzi, ich mag dich auch fett. Was eine Frechheit, ey.
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Das ist der Donnerstagabend bei uns. Robert Janz ist hier. Ich hoffe, ihr habt eine gute Zeit, konntet den Feiertag, wenn ihr ihn denn dann auch zelebrieren konntet, weil ihr einen Brückentag hattet, gut genutzt. Ich bin hier für euch, versorge euch mit guter Musik. Wir machen uns zusammen einen entspannten Abend. Und jetzt gehen wir mal zurück in die 90er. No Mercy mit Where Do You Go? Von 1996. Ich will eigentlich nur was sagen, aber ich bin jetzt auch einfach ruhig.

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0: Marc Ember war das. In genau einer Woche geht sie endlich los. Die Fußball-WM in den USA, Kanada und Mexiko. Die größte und natürlich die beste soll sie werden. Das ist der Plan von FIFA-Chef Infantino. So richtig in WM-Laune sind die Amerikaner aber offenbar noch nicht. Musste auch die deutsche Nationalmannschaft bei ihrer Ankunft in Chicago erfahren. Danny Hoppe aus unserer Sportredaktion. Den ganz großen Bahnhof gab es beim Empfang im Teamhotel nämlich nicht. Ne?
1: Nee, gerade mal 2 Dutzend Schaulustige blieben stehen, als die 2 Busse mit dem DFB-Team am noblen Teamhotel, dem 60-stöckigen Waldorf Astoria, vorfuhren. Und auch sonst fiel der Empfang eher nüchtern aus. Schwarz-rot-goldene Fähnchen werde man nicht aufhängen. Man behandle alle Gäste grundsätzlich diskret, sagte ein Hotelmitarbeiter. Ansonsten dürfte es dem Team im Hotel aber an nichts fehlen. Und vor allem für Sportdirektor Rudi Völler ist es eine ganz besondere Rückkehr, denn bei der WM 1994 war Chicago das Heimquartier der Nationalmannschaft und dort hat er auch sein letztes Tor im DFB-Dress geschossen, im Achtelfinale gegen Belgien. Vielleicht ist das ja ein gutes Omen.
0: So, zicke-zacke, wie ist die Stimmung bisher so im Team?
1: Ach, die ist gut. Nachdem man angekommen war, gab es ja erstmal einen entspannten Spaziergang am Strand des Lake Michigan, Beine ausschütteln, Kopf frei bekommen. Gilt vor allem für Kai Havertz, der nach dem verlorenen Champions-League-Finale ja erst in Chicago zum Team gestoßen ist. Gestern gab es das erste Training, heute nochmal. Zuschauen darf auf dem Gelände des Clubs Chicago Fire aus der Major League aber keiner mehr, damit es mit dem WM-Ziel, das Sportdirektor Rudi Völler ausgegeben hat, auch klappt.
2: Ja, wir wollen spät zurückkommen. Das wäre unser großer Wunsch.
1: Übermorgen gibt es dann von mehr als 60.000 Fans die WM-Generalprobe gegen Gastgeber USA. Und am Montag geht es dann weiter von Chicago nach North Carolina ins WM-Quartier in Winston-Salem.
0: Dann lass uns nochmal von den USA zu uns hier nach Deutschland schauen. Auch, es ist auch so mein Eindruck, ne? Auch bei uns im Land ist die Euphorie jetzt irgendwie... Naja, auf jeden Fall ist er nicht so richtig ausgebrochen, oder?
1: Nein, im Alltag sieht man jetzt noch nicht so viele Fahnen oder Menschen in Trikots wie bei früheren Weltmeisterschaften und auch eine Umfrage der Uni Hohenheim bestätigt das. Das allgemeine Interesse an Fußball sei zwar hoch, aber eben noch nicht euphorisch, heißt es. Immerhin, die Vorfreude ist größer als bei der letzten WM in Katar. Nur 16% der Befragten sagen, dass sie überhaupt kein Spiel sehen wollen. Problematisch könnten dabei aber die späten Anstoßzeiten sein. Das zeigt eine andere Umfrage, nämlich von YouGov. Demnach sagen 41%, dass sie wegen der Spiele nicht länger wach bleiben oder früher aufstehen wollen. Gefragt wurde außerdem, wie die Fans die Spiele schauen wollen. Und da haben 63% am liebsten Freunde und die Familie um sich.
0: Die deutsche Fußballnationalmannschaft bereitet sich gerade in Chicago auf die WM in einer Woche vor. Infos waren das von Danny Hoppe aus der Sportredaktion. 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
1: Ich bin Dirk Zeitler. Die gesetzliche Pflegeversicherung steckt in chronischen Finanznöten. Bundesgesundheitsministerin Wagen will das System stabilisieren. Jetzt liegt ein Reformkonzept auf dem Tisch. Heimbewohner, Gutverdiener und Menschen ohne Kinder müssen sich auf mehr Belastungen einstellen. Es gehe darum, dass die Finanzen stabilisiert werden, sagte Wagen.
2: Ja, wir haben in der Pflegeversicherung große Herausforderungen. Ein Defizit, das größer ist als erwartet, schon im nächsten Jahr von 7,5 Milliarden Euro.
1: An den Gesetzespläne der Gesundheitsministerin gibt es breite Kritik. So bezeichnete etwa die Gewerkschaft Verdi die zeitliche Streckung bei den Entlastungszuschlägen für Heimbewohner als sozialen Sprengstoff. Als Teil der Umsetzung einer Waffenruhe zwischen Israel und dem Libanon hat sich die israelische Armee aus dem libanesischen Grenzort Dibin zurückgezogen. Die libanesischen Streitkräfte bestätigten, dass sie in die Stadt eingerückt seien, nachdem das israelische Militär abgezogen sei. Spezialisierte Teams räumten im Gebiet zurückgelassene Blindgänger. Die israelische Armee äußerte sich zunächst nicht. Die libanesische Armee rief die Bevölkerung auf, das Gebiet nicht zu betreten und den Anweisungen des Militärs Folge zu leisten. Der Ausbau von schnellem Internet kommt voran. Jeder zweite Haushalt in Deutschland hat nach Angaben des Bundesdigitalministeriums inzwischen Zugang zu einem Glasfaseranschluss. Der Ausbau mache spürbare Fortschritte, heißt es in einer Mitteilung des Ministeriums.
3: Immer mehr Haushalte haben Zugang zu einem Glasfaseranschluss. Das klingt erst einmal gut. Allerdings brauchen die Anschlüsse auch Nutzer. Und da hakt es noch. Obwohl die Kabel vor der Tür liegen, unterschreibt nur etwa jeder vierte Haushalt einen Glasfaservertrag. Für die Branche ein Problem, denn es wird zwar viel und teuer gebaut, die Einnahmen sind aber gering. Digitalminister Wildberger will den Ausbau trotzdem weiter beschleunigen. Unter anderem sollen die Anbieter mehr Rechte bekommen, um die Glasfaseranschlüsse bis in die Wohnungen zu verlegen. Thomas Brock, Nachrichtenredaktion.
1: Bei einem Unfall mit einer Lufthansa-Maschine am Frankfurter Flughafen sind mehrere Mitarbeiter der Fluglinie verletzt worden. Betroffen sei eine Boeing 787 Dreamliner, so die Lufthansa. Auf einer Parkposition sei unerwartet das Bugfahrwerk des Flugzeugs eingeklappt. Zum Zeitpunkt des Vorfalls befanden sich Crew und Bodenmitarbeitende an Bord. Fluggäste waren glücklicherweise noch nicht eingestiegen. Und das waren die Nachrichten mit Dirk Zeitler.
4: Das Wetter.
5: Das Wetter ist weiter wechselhaft. Es kämpft sich mal die Sonne durch, dann zieht es sich wieder zu. Auch Schauer sind nicht ausgeschlossen. In den nächsten Stunden zieht der Regen aber weiter. In der Nacht wird es dann auch die meiste Zeit trocken. Die Temperaturen sinken da so auf 13 bis 9 Grad. Morgen beginnt der Tag vielerorts dann mit freundlichen Abschnitten. Später kommen dann aber die Wolken wieder und einzelne Schauer dazu. Bis 20 Grad sind in der Spitze drin.
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5: Kurz nach 19 Uhr und da habe ich nur eine Meldung für euch. Die kommt von der A4 Köln-Olpe zwischen Overath und Engelskirchen. 1 Kilometer 17 Minuten plus. Sonst habe ich da nichts zu melden. Allen unterwegs eine gute Fahrt und kommt gut an.
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5: Hi zusammen, Robert Jans ist hier. Das Wetter ist nicht so geil, aber davon lassen wir uns die Stimmung doch nicht vermiesen, oder? Nein. Ich finde, eine gute Alternative ist auch immer, sich irgendwo hin zu träumen. Ne, das ist gut für die Umwelt, man muss in kein Flugzeug steigen, es ist günstig, herrlich. Und wir können uns jetzt irgendwie an so einen Traumstand träumen, am Mittelmeer oder so, keine Ahnung. Wo auch immer ihr hin möchtet, es ist warm, das Wasser, das ist so, glitzert so schön in der Sonne. Und dann läuft dieser Song hier.

0: Turn the Lights Off. Habe ich euch gespielt. Und jetzt sagt mal, Leute, wie klingt denn für euch so eine laue Sommernacht? Ich habe direkt so ein Grillenziepen im Ohr oder irgendwie sowas. Für Joris ist es jedenfalls noch mehr als das. Der hat, Joris kennt er, 2015 seinen Durchbruch mit dem Lied Herz über Kopf.
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0: Na, munteres Ding, jetzt auf seiner neuen Single fängt er dann so ein bisschen so einen ganz eigenen Sommernachts-Vibe ein.
2: In meinem neuen Song Sternstaub beschreibe ich dieses Gefühl, was ich im Sommer bekomme, wenn alle Menschen draußen sind, spät nachts noch unterwegs sind. Das ist ein unglaublich schönes Gefühl und ich finde, der Song trägt das in sich.
0: Na, ich check auf jeden Fall genau, was er meint, diesen Vibe, so nenne ich das jetzt mal. Und genau dieses Gefühl, das bringt Joris diesen Sommer für uns auf die Bühne.
2: Dieses Jahr stehen noch sehr viele wunderschöne Open Airs an. Ich freue mich da sehr drauf. Ich spiele dieses Jahr 10 Jahre hoffnungsvoll Open Airs gemeinsam mit der Band, aber ich spiele auch im Herbst dann klassische Konzerte mit dem Takeover Ensemble und insofern habe ich ein volles Live-Jahr vor mir.
0: Da, und ich finde es krass, 10 Jahre ist sein Debüt schon her. Tickets für die, ihr habt gerade gehört, 10 Jahre hoffnungsvoll Tour gibt's online zu kaufen und um uns jetzt schon mal so ein bisschen einzustimmen, hört ihr jetzt Joris neue, wie soll ich das nennen? Sommernachtshymne. Hier ist Sternenstaub. Neu bei uns.
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1: Schauer und auch ganz vereinzelte Gewitter sind auch jetzt noch möglich. In den nächsten Stunden bleibt es auch unbeständig, aber in Richtung Nacht wird das Wetter ruhiger, also auch lange trockene Phasen. Tiefstwerte liegen dann um die 10 Grad. Morgen wird der Freitag zunächst etwas freundlicher, danach wechseln sich Sonne, Wolken und Schauer ab. Mehr als 20 Grad sind morgen nicht drin.
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1: Wir checken schnell die Lage auf den Straßen. Ich habe eine Meldung für euch, die kommt von der A43 Recklinghausen-Wuppertal. Zwischen Sprockhövel und dem Kreuz Wuppertal-Nord 1 Kilometer Stau. 8 Minuten verliert ihr da. Sonst nichts zu melden. Allen unterwegs eine gute Fahrt und kommt gut an.
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1: Hi zusammen, Robert Jantz ist hier und jetzt habe ich schon mal so eine kleine Frage an euch. Was für Wörter, die man eigentlich gar nicht mehr benutzt, kennt ihr, wo ihr euch denkt manchmal so, oh, die könnte man eigentlich, also auch gerne so, ich sag mal, historische Wörter, ne, die so ein bisschen aus der Zeit gefallen sind. Sowas wie Heidewitzka oder Potzblitz, solche Dinge. Habt ihr da irgendwas, wo ihr denkt, oh, das könnte man einmal wieder häufiger benutzen im Alltag? Könnt ihr mal ein bisschen überlegen, ein paar Songs gebe ich euch, dann sprechen wir gleich mal drüber. Los geht's jetzt erstmal mit Alex Warren, spiele ich euch mit Ordinary.

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0: The Weeknd war das mit Dancing in the Flames. Und das Coole an diesem Job hier ist ja, wenn man beim Radio arbeitet, man darf auch immer mal wieder Konzerte besuchen und dann so Konzertberichte machen. Wie war das, ne? Und ja, The Weeknd habe ich damals auch im Stadion gesehen und das war ein ganz großartiges Konzert. Es war famos, würde ich sagen. Und das ist jetzt auch wieder so ein Wort, ne? Das haben viele gar nicht mehr auf dem Schirm. Famos. Dabei finde ich, ist es so ein tolles Wort. Und es gibt da noch mehr solche Wörter wie Heidewitzka, Potzblitz. Sagt heute irgendwie kaum noch jemand. Warum eigentlich nicht? Sind die uncool oder wissen wir auch irgendwie gar nicht mehr, was die eigentlich bedeuten? Bei letzterem kann meine Kollegin Nele Kernchen jetzt mal ein bisschen helfen.
1: Ihr sitzt im Restaurant. Vor euch eine richtig schöne, dampfende, käsige Pizza. Ihr beißt rein und sagt: Was? Boah, voll lecker. Schmeckt mega geil. Ja, kannst du machen. Aber wie wär's mal mit etwas weniger 0815? Wie wär's mit: Was ein Schmackofatz? Checkt jeder sofort, passt auch in die Situation. Denn Schmackofatz kommt vom polnischen Verb Smakowacz, was schmecken bedeutet. Eignet sich auch super fürs nächste Grillfest.

0: Daten den Beginn der Nachtruhe.
1: Also Augen zu und Licht aus.
0: Wobei ich sie ja am liebsten verwende, um liebevolle Drohungen auszusprechen. Schatz, wenn du dieses Kuddelmuddel nicht ratzfatz aufräumst, dann ist hier aber Zappenduster.
1: Klingt gleich viel eloquenter.
0: Ach übrigens, beleidigen in eloquent geht auch, ne?
1: Du Pissnelke.
0: Ich sag doch, alte Wörter machen voll Bock. Entschuldigung, ich mein, sind voll Knorke.
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1: Ich bin Dirk Zeitler. Die gesetzliche Pflegeversicherung steckt in chronischen Finanznöten. Bundesgesundheitsministerin Wagen will das System stabilisieren. Jetzt liegt ein Reformkonzept auf dem Tisch. Heimbewohner, Gutverdiener und Menschen ohne Kinder müssen sich auf mehr Belastungen einstellen. Zur Begründung sagte die Gesundheitsministerin:
2: Ja, wir haben in der Pflegeversicherung große Herausforderungen. Ein Defizit, das größer ist als erwartet, schon im nächsten Jahr von 7,5 Milliarden Euro.
1: Der Spitzenverband der gesetzlichen Krankenversicherungen, der auch die Pflegekassen vertritt, warnt: Bei der Pflege brennt die Hütte. Der Entwurf halte einige Instrumente, mit denen das Löschen beginnen könne. Das Paket sei aber unausgewogen zulasten von Pflegebedürftigen und Beitragszahlern. Als Teil der Umsetzung einer Waffenruhe zwischen Israel und dem Libanon hat sich die israelische Armee aus dem libanesischen Grenzort Dibin zurückgezogen. Die libanesischen Streitkräfte bestätigten, dass sie in die Stadt eingerückt seien, nachdem das israelische Militär abgezogen sei. Spezialisierte Teams räumten in dem Gebiet zurückgelassene Blindgänger. Die israelische Armee äußerte sich zunächst nicht. Bei einem Unfall mit einer Lufthansa-Maschine am Frankfurter Flughafen sind mehrere Mitarbeiter der Fluglinie verletzt worden. Lufthansa bestätigte, dass es am Mittag am Frankfurter Flughafen zu einem Vorfall kam. Betroffen sei eine Boeing 787 Dreamliner.
3: Der Flieger stand gerade in einer Parkposition und wurde vorbereitet für einen Langstreckenflug nach Los Angeles. Die Fluggastbrücke lag schon an den Türen an, gleich sollten die Passagiere boarden, aber urplötzlich lag das Flugzeug auf der Nase. Das Bugfahrwerk war einfach eingeklappt. Einige verletzte Bodenmitarbeiter und Crewmitglieder, die schon an Bord waren, wurden sofort medizinisch versorgt. Die Maschine ist beschädigt, der Flug wurde gestrichen. Wie es zu der Panne kam, ist noch unklar. Der Dreamliner gehört zu den modernsten Langstreckenjets der Lufthansa-Flotte. Ursula Winkler, Nachrichtenredaktion.
1: Eine Woche vor der Eröffnungsfeier der Fußball-Weltmeisterschaft am 11. Juni im legendären Aztekenstadion in Mexiko-Stadt erlebt die mexikanische Hauptstadt eine Welle von Protesten. Wenn es keine Lösung gibt, wird der Ball nicht rollen, warnen etwa streikende Lehrer, die bereits Straßen blockieren. Im Mitgastgeberland Mexiko werden insgesamt 13 Spiele der gemeinsam mit den USA und Kanada organisierten WM ausgetragen. Und das waren die Nachrichten mit Dirk Zeitler.
4: Das Wetter. Es ist stellenweise doch recht wolkig, hier und da auch mal nass. Einzelne Schauer sind immer noch möglich. In den nächsten Stunden werden die Schauer aber langsam weniger. In der Nacht geht es mit den Temperaturen runter auf 13 bis 9 Grad. Morgen gibt es erst freundliche Abschnitte, später wieder mehr Wolken und neue Schauer. Die Temperaturen steigen dann auf bis zu 20 Grad.
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4: Kurz nach 8 und da habe ich eine Meldung für euch. Auf der A44 Kassel-Dortmund haben wir aktuell dichten Verkehr zwischen Warburg und Diemelstadt. Das kostet euch knapp 5 Minuten. Sonst nichts zu melden. Allen unterwegs eine gute Fahrt und kommt gut an.
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1: Zur Sportinformationssendung Sportrausch des Kreissportbundes Mettmann für den Monat Juni heißen wir euch ganz herzlich willkommen. Für euch heute am Mikrofon Michael Weigerding. Ihr habt wie immer den richtigen Sender zur richtigen Uhrzeit gewählt. Denn für alle, die mit mindestens einem Ohr in den nächsten 50 Minuten dabei sind, haben wir wieder einmal ein buntes Sportinformationsprogramm und tolle Musik zusammengestellt. Zum 13. Mal fand die Sportlerehrung des Kreises Mettmann statt. Landrätin Dr. Bettina Warnecke gratulierte den Sportlerinnen und Sportlern zu den herausragenden Erfolgen im Sportjahr 2025. Mehr dazu gibt es im Laufe der Sendung. Zusätzlich zu unseren Qualifizierungsangeboten im Sport wird es wissenswerte Informationen zu verschiedenen Ausschreibungen des Landessportbund NRW, Sportveranstaltungen sowie weitere interessante Meldungen und News rund um den Sport geben. Informationen zu unseren Gesundheitskursen Aktiv und Gesund durch Bewegung runden unser Programm ab. Also bleibt dran, es lohnt sich!

Aus-, Fort- und Weiterbildungen im Kreissportbund Mettmann. Nachfolgend stelle ich euch wieder einige Übungsleiterlehrgänge vor, die in den nächsten Monaten im Kreis Mettmann durchgeführt werden. Übungsleiter Fortbildung im Themenfeld das deutsche Sportabzeichen. Hier die Auffrischung der Sportabzeichenprüferlizenz mit der Erweiterung Rad und Schwimmen. Jeweils 2 Lerneinheiten online am 11. Juni. Lehrgangsleitung ist Peter Kleinhans. Übungsleiter C-Ausbildung, das Basismodul mit 30 Lerneinheiten am 20. und 26. 27. September in Ratingen. Lehrgangsleitung sind Stefan Doll, Philipp Günther und Lena Kräft. Übungsleiter B-Ausbildung, Kinder- und Jugendsport. Das Zertifikat Bewegungsförderung im Verein und Kita. 60 Lerneinheiten an 4 Wochenenden ab dem 10. Oktober in Wülfrath. Durchgeführt durch unser Lehrteam Ingrid Rössler und Ulf Fischer. Übungsleiter C-Ausbildung. Das Aufbaumodul sportartübergreifend inklusive Online-Lernmodule. 90 Lerneinheiten ab dem 7. November in Ratingen. Lehrgangsleitung sind Lena Kräft, Stefan Doll und Philipp Günther. Übungsleiter Fortbildung im Themenfeld Fitness, Holistic, Functional Fit, 8 Lerneinheiten am 14. November in Langenfeld. Lehrgangsleitung Carola Butschereit. Wer also zukünftig als Übungsleitung in einem Sportverein aktiv werden möchte, seine Lizenz verlängern will oder einfach nur Interesse am Thema hat, sollte sich bei uns melden. Die Übersicht unserer Qualifizierungsangebote findet ihr auf unserer Internetseite www.ksbmettmann.de unter Angebote und Qualifizierung im Sport. Eine Übersicht aller Außenfortbildungen in NRW bekommt ihr über das Online-Portal www.meinsportnetz.nrw.

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Übungsleiterbörse. Nachfolgend nenne ich euch Sportvereine im Kreis Mettmann, die Übungsleitungen suchen. Die Felberter Sportgemeinschaft sucht Übungsleitungen für die Fachbereiche Seniorensport, Kindergruppen Leichtathletik, Eltern-Kind-Turnen und für die Präventions- und Reha-Sportangebote. Interessierte melden sich per Mail an info@felberter-sg.de. Ausführliche Infos gibt es auch auf www.felberter-sg.de. Der Verein Mettmann Sport sucht mehrere Übungsleitungen für die Fachbereiche Basketball, Freizeitsport und Gymnastik, Handball, Kursangebote im Studio und im Reha-Sport. Interessierte melden sich per Mail an info@me-sport.de und ausführliche Informationen natürlich auch auf der Website unter www.me-sport.de. Der TSV Grüten aus Hahn sucht Übungsleitungen für seine Schwimm- und Turnabteilung. Interessiert? Dann sendet doch eine Mail an turnen@tsvgrüten.de oder schaut euch die Website an www.tsvgrüten.de. Auch der ASC Rating West sucht mehrere Übungsleitungen und zwar für die Fachbereiche Kindersport, Gymnastik und Fitness, Aquajogging, Fußball und orthopädischen Reha-Sport. Interessierte senden eine Mail an mail@asc-ratingen.de und natürlich Informationen gibt es auf der Website unter www.asc-ratingen.de. Der TSV Schöller 61 sucht für seine bestehende Gymnastikgruppe 55+ eine Übungsleitung, und zwar zum Herbst 2026, gerne aber auch schon früher. Die Trainingszeit ist immer mittwochs von 19.30 Uhr bis 21 Uhr in Wuppertal-Schöller. Wer Interesse hat, meldet sich bei Astrid Springer telefonisch unter 0162-2531595. Der TSV Hochdahl sucht Übungsleitungen für das Eltern-Kind- und Kinderturnen sowie Fitness- und Reha-Gruppen. Interessiert? Dann sendet eine Mail an info@tsv-hochdahl.de. Natürlich findet ihr auch alle Informationen im Netz unter www.tsv-hochdahl.de. Weiter geht's mit dem Baumberger Turn- und Sportclub aus Monheim. Der sucht Übungsleitungen für die Abteilungen Kindersport, Leichtathletik und Badminton. Alle Infos gibt es unter www.btsc1897.de. Die SSVG Heiligenhaus sucht Übungsleitungen für die Fachbereiche Fußball sowie Fitness, Freizeit und Kinderturnen. Weitere Infos auch im Netz unter www.ssvg-heiligenhaus.de. Der Turnverein Hösel sucht langfristig Übungsleitungen im Vormittagsbereich für Pilates- und Wirbelsäulengymnastik und im Nachmittagsbereich, das ist Montag oder Mittwoch, für Kindertanz. Bei Interesse sendet doch eine Mail an britta-mavede-zähle@tvhösel.de. Der Kreissportbund Mettmann sucht ebenfalls eine Übungsleitung für seine Aquafitnesskurse in Wülfrath. Ansprechpartnerin beim KSB Mettmann ist die Conny Rautenberg. Telefonisch zu erreichen unter 02104 976 100 oder ihr sendet eine Mail an c.rautenberg@ksbmettmann.de. Und grundsätzlich gilt, wer als Verein Übungsleiterin und Übungsleiter sucht, kann gerne unsere Sendung Sportrausch dazu nutzen. Schickt uns einfach eine Mail an info@ksbmettmann.de und teilt uns die entsprechenden Informationen mit, die wir dann veröffentlichen.

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Antragsberechtigt sind Sportvereine in Nordrhein-Westfalen, die eine Sportstätte besitzen oder für deren Instandhaltung verantwortlich sind, zum Beispiel als Mieter oder Pächter. 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

Sportlerehrung des Kreises Mettmann. Am 19. Mai fand im stimmungsvollen Ambiente des Lokschuppens in Erkrath-Hochtal die 13. Sportlerehrung des Kreises Mettmann statt. Landrätin Dr. Bettina Warnecke dankte allen ehrenamtlichen Mitarbeiterinnen und Mitarbeitern in den Sportvereinen für ihr Engagement, welches das breite Sportangebot im Kreis Mettmann erst möglich macht. Für die Wahl zu den Sportlerinnen und Sportlern des Jahres 2025 hatten die Stadtsportverbände im Kreis Mettmann wieder viele Nominierungen eingereicht, aus denen eine Jury die nachfolgenden Sportlerinnen und Sportler ausgewählt hat. Bei den Junioren Sportlerin des Jahres Fiona Krummel vom Tanzhaus Ad Libitum in der Sportart Akrobatik und Showdance. Die Fiona belegte den 5. Platz bei den Weltmeisterschaften in Castellenza, Italien in der Kategorie Acro Solo Juniorinnen. Und sie belegte den 1. Platz bei 2 deutschen Meisterschaften, nämlich der TAF und DWC. Sportler des Jahres bei den Junioren wurde Giovanni La Cognata. Er fechtet beim Turnverein Ratingen und belegte den 2. Platz beim European Fencing Circuit U14 in Sofia. Deutscher Meister im Säbel im U13-Team in Nürnberg wurde er ebenfalls. Und dann kam noch der 3. Platz bei den deutschen Meisterschaften Säbel im U13-Einzel in Nürnberg dazu. Bei den Damen wurde Sportlerin des Jahres Michelle Keller, und zwar im Verein der BSG Ratingen. Sie belegte bei den Wintersports Special Olympics einen kompletten Medaillensatz, und zwar bei den Wintergames in Turin in Italien. Sie holte Gold im Riesenslalom, Silber im Super-Ski und Bronze im Slalom. Sportler des Jahres bei den Herren wurde Jaden Eickermann, der für SV Neptun Aachen startet, und zwar in der Sportart Turmspringen. Jaden nahm an der Weltmeisterschaft in Singapur teil, belegte den 6. Platz in 10 Meter Einzelspringen und insgesamt Platz 10 unter den Herren und ist damit der erste deutsche Finalist seit 10 Jahren. Dann nahm er letztes Jahr bei den FISO World University Games teil und belegte doch den 2. Platz im 10 Meter Synchronspringen. Dazu kam dann auch noch das Weltcup-Finale in Peking. Dort belegte er den 4. Platz im Synchronspringen und den 8. Platz im Einzelspringen. Und beim 67. Internationalen Springertag in Rostock gewann er Gold. Dann kommen wir zu einer Sportlerin des Jahres bei den Senioren, die für den TSV Grüten startet. Und zwar ist das die Lisa Römer in der Sportart Triathlon. Sie belegte beim Ironman auf Hawaii, ich denke mal, der Ironman ist wahrscheinlich jedem Zuhörer und jeder Zuhörer ein Begriff, den 76. Platz in ihrer Altersklasse mit 11 Stunden und 34 Minuten. Und bei der Europameisterschaft beim Ironman in Frankfurt belegte die Lisa den 8. Platz in ihrer Altersklasse mit 10 Stunden, 59 Minuten und 9 Sekunden. Und dann kommt dazu die deutsche Triathlon-Meisterschaft in der Mitteldistanz. Dort belegte sie den 3. Platz in ihrer Altersklasse mit 5 Stunden und 29 Minuten. Und weiter geht's für den Sportler des Jahres im Bereich Senioren und wir bleiben bei der Sportart Triathlon. Und zwar ist das der Peter Lohmann, der für den Sportclub Krefeld 1905 startet. Der Peter belegte beim Ironman Frankfurt die Europameisterschaft den 1. Platz in seiner Altersklasse mit 10 Stunden, 9 Minuten und 51 Sekunden. Wir kommen jetzt zu den Damen im Team. Und zwar als Sportlerinnen des Jahres gehen hervor die Anna Ribbers und die Laura Panek. Und zwar starten diese beiden für die Sportkegler aus Langenfeld. Wie ihr richtig gehört habt, Sportart ist hier natürlich das Sportkegeln. Und diese beiden belegten den 1. Platz bei den Weltmeisterschaften der U24 im Tandem in Herne. Und vom Sportkegeln kommen wir jetzt zu einem etwas kleineren Ball. Und zwar Team des Jahres wurde die Herrenmannschaft des Golfclub Hösel im Golf. Denn diese wurden deutsche Meister beim Final Four im Golfclub in München-Riedhof. Und das ist die erste Qualifikation seit 6 Jahren für diesen Verein und der größte sportliche Erfolg in der 46-jährigen Vereinsgeschichte des Golfclub Hösels. Bei den Mädchen wurde Team des Jahres Dancing Sweethearts im Bereich Showdance. Und ein Erfolg, sie wurden nämlich Weltmeisterin bei den IDO World Showdance Championship in Castellanza.
Und bei den Jungs, beim Team des Jahres, kommt die Sportkeglervereinigung Haigenhaus. Es ist die männliche Jugend U18, bestehend aus Finn Dellmann, Vincent Muschalik, der Jan Pritsch, der Paul Bannscheid und der Luca Cimento. Und diese fünf belegten den ersten Platz bei den Westdeutschen Meisterschaften und den ersten Platz bei den Deutschen Jugendmeisterschaften in Trier. So, und vieles im Sport wäre nicht möglich, gäbe es nicht die ganzen Ehrenamtlichen, die im Hintergrund aktiv sind. Und da wurden auch zwei Personen bei der Sportlehrung des Kreises geehrt. Einmal als Sportler des Jahres in der Kategorie Ehrenamt, der Rainer Hantig von der Felberter Sportgemeinschaft. Der Rainer ist seit über 38 Jahren in der Felberter Sportgemeinschaft ehrenamtlich aktiv und die VSG zählt rund 2500 Mitglieder. Als Mitglied des geschäftsführenden Vorstandes hat Rainer den Verein von 1987 bis 2017 und von 2018 bis 2025 als Mitglied des erweiterten Vorstands begleitet. So, vom Norden des Kreises Mettmann von Felbert geht es jetzt runter in den Süden und zwar nach Langenfeld. Da haben wir ebenfalls in der Kategorie Ehrenamt einen Sportler des Jahres. Und zwar ist das der Mustafa Kamel. Und zwar ist er für die Sportgemeinschaft Langenfeld aktiv. Der Mustafa ist seit 1992 für die SGL ehrenamtlich aktiv. Er begann dort als Karate-Trainer und eröffnete die erste Karate-Gruppe des Vereins. Mittlerweile ist Mustafa 79 Jahre alt und hat eine Abteilung von derzeit 245 Mitgliedern aufgebaut und trainiert auch noch selber. Er ist in der Ogata aktiv, um den Kindern bereits in frühen Jahren sportliche Aktivität und Karate näher zu bringen. Zudem trägt Mustafa Kamel den 8. Dan. Und das ist besonders bemerkenswert und er gehört damit zu den am höchsten graduierten Karateka Deutschlands. Also wer da nochmal interessiert ist, kann gerne nochmal nachschauen, denn der 8. Dan, das ist schon was sehr, sehr Außergewöhnliches.

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So, weiter geht's jetzt zum Neanderland Cup 2026. Auch wenn jetzt im Juni kein Lauf im Rahmen des Neanderland Cups stattfindet, will ich euch doch auf eine mittlerweile etablierte Laufveranstaltung, die im Juli im Norden des Kreises Mettmann stattfindet, hinweisen. Es geht um den 7. Laminat-Depot-Lauf in Velbert, der am 5. Juli stattfindet. Bei dieser Veranstaltung gehen alle Einnahmen aus den Startgebühren und der zusätzlichen Sponsorengelder zu 100% an Einrichtungen für Kinder im Niederbergischen. Ob Bambini, Schüler, 5,45 Kilometer oder auch der 10 Kilometer Hauptlauf. Es ist dann sicherlich für alle etwas dabei, inklusive Nordic Walking Strecken. Die Online-Anmeldung ist natürlich auch schon geöffnet. Ausführliche Informationen erhaltet ihr unter www.laminatdepot-lauf.de. Und grundsätzliche Informationen zum Neanderland Cup gibt es auf der Website des Kreises Mettmann. Klickt euch rein unter www.kreis-mettmann.de. Dann Kultur und Freizeit wählen und Freizeit anklicken. Und natürlich wünsche ich euch auf jeden Fall viel Spaß beim läuferischen Erkunden des Neanderlands. Gesund durch Bewegung. Das Kursprogramm des Kreissportbund Mettmann. Gesund und Bewegung. Dies ist auch das Motto des Gesundheits- und Sportprogramms des Kreissportbund Mettmann, bei dem dann sicherlich für jeden das passende Bewegungsangebot dabei ist. Die Kurse werden in den Städten Erkrath, Mettmann, Velbert und Wülfrath durchgeführt. So finden zum Beispiel in Mettmann immer mittwochs von 19 bis 20 Uhr Sport, Spiel, Entspannung und in Velbert-Nierenhof immer donnerstags von 13.45 Uhr bis 14.45 Uhr beziehungsweise 14.45 Uhr bis 15.45 Uhr Aquafitness als präventives und gesundheitsförderndes Angebot statt. Anmeldungen zu diesen wie auch zu weiteren Kursen sind telefonisch unter 02104 976 100 möglich. Und den aktuellen Stand und alle Informationen zu den Bewegungskursen findet ihr auf unserer Website www.ksbmettmann.de unter Themen und dann Bewegungsangebote für jedermann anklicken.

Und das war sie mal wieder, die Sportinformationssendung des Kreissportbundes Mettmann in Zusammenarbeit mit Extra Radio. Wer noch Fragen hat, der meldet sich doch einfach beim Kreissportbund Mettmann telefonisch unter 02104 976 100 oder er schreibt uns eine Mail an info@ksbmettmann.de oder besucht uns einfach mal online und zwar unter www.ksbmettmann.de. Und wie immer für euch aktiv waren in der Technik Frank Brettschneider. Und am Mikrofon verabschiedet sich Michael Weigerding. Das nächste Mal hören wir uns dann wieder am 2. Juli. Bis dahin wünschen wir allen noch draußen am Radio viel Spaß beim aktiven Sport, ob in der Halle oder draußen an der frischen Luft. Bleibt gesund und lasst es euch einfach nur gut gehen. In diesem Sinne sage ich Tschüss, bis die Tage.

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1: Ich bin Dirk Zeitler. Die gesetzliche Pflegeversicherung steckt in chronischen Finanznöten. Bundesgesundheitsminister Wagen will das System stabilisieren. Jetzt liegt ein Reformkonzept auf dem Tisch.
2: Die meisten dieser Patente, made in Germany, werden in den USA kontrolliert. Aber auch China ist wohl ganz vorne mit dabei, wenn es darum geht, Know-how deutscher Unternehmen abzugreifen. Die Bundesrepublik sei deshalb gut beraten, mehr Unabhängigkeit in relevanten Technologiebereichen zu erzielen, gerade auch mit Blick auf die aktuellen geopolitischen Spannungen, heißt es in der Studie. Auch sollte hierzulande mehr in Forschung investiert werden, um international nicht den Anschluss zu verlieren. Katrin Müller, Nachrichtenredaktion.
1: Als Teil der Umsetzung einer Waffenruhe zwischen Israel und dem Libanon hat sich die israelische Armee aus dem libanesischen Grenzort Dibin zurückgezogen. Die libanesischen Streitkräfte bestätigten, dass sie in die Stadt eingerückt seien, nachdem das israelische Militär abgezogen sei. Spezialisierte Teams räumten im Gebiet zurückgelassene Blindgänger. Die israelische Armee äußerte sich zunächst nicht. Deutschland verliert nach einer Studie durch Firmenübernahmen zu viele Patente an Unternehmen in anderen Ländern. Fast jedes dritte transnationale Patent, das deutsche Unternehmen in den Jahren von 2000 bis 2022 hervorgebracht haben, landete in ausländischen Händen. Das zeigt eine Studie des Instituts der deutschen Wirtschaft im Auftrag der Bertelsmann Stiftung.
2: Die meisten dieser Patente, made in Germany, werden in den USA kontrolliert. Aber auch China ist wohl ganz vorne mit dabei, wenn es darum geht, Know-how deutscher Unternehmen abzugreifen. Die Bundesrepublik sei deshalb gut beraten, mehr Unabhängigkeit in relevanten Technologiebereichen zu erzielen, gerade auch mit Blick auf die aktuellen geopolitischen Spannungen, heißt es in der Studie. Auch sollte hierzulande mehr in Forschung investiert werden, um international nicht den Anschluss zu verlieren. Katrin Müller, Nachrichtenredaktion.
1: Nach einem Schaden an der Oberleitung stabilisiert sich der Bahnverkehr zwischen Hannover und Berlin schrittweise. Ein Teil der Reparaturarbeiten ist nach Angaben der Deutschen Bahn abgeschlossen. Fahrgäste müssen jedoch weiterhin mit Verzögerungen rechnen. Seit dem Morgen kommt es auf der Strecke zu Verspätungen und Ausfällen. Grund für die Probleme ist ein Oberleitungsschaden im Osten von Hannover. Die Bahn vermutet, dass Unbekannte dort Teile der Oberleitung gestohlen haben. Und das waren die Nachrichten mit Dirk Zeitler.
3: Das Wetter. Der Abend ist weiter wechselhaft. In den nächsten Stunden beruhigt sich das Wetter, aber der Wind wird ebenfalls schwächer und nachts sinken die Temperaturen auf 13 bis 9 Grad. Morgen gibt es zunächst auch mal Sonne, später dann so ein Mix aus Wolken, kurzen Schauern und trockenen Phasen. Höchstwerte liegen so um die 20 Grad.
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3: 21 Uhr ist durch. Zwei Meldungen habe ich da gerade für euch. Von den Autobahnen einmal die A44 Dortmund-Kassel zwischen Marsberg und Diemelstadt 1 Kilometer 11 Minuten. Und dann in der Gegenrichtung zwischen Warburg und Diemelstadt aktuell 1 Kilometer 6 Minuten. Sonst keine Meldungen. Allen unterwegs eine gute Fahrt. Kommt gut an.
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3: Tag zusammen, Robert Jantz ist hier, das ist der Donnerstagabend und jetzt habe ich Musik für euch von DJ Alle Farben und der kommt ganz schön rum, vor allem was Festivals angeht, ne? Perukaville zum Beispiel oder Sanremo, da ist er überall unterwegs und legt auf und ja, hier bei uns, bei mir jetzt auch, hier ist er mit Baby Goodbye.

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0: hier am Donnerstagabend, The Pointer Sisters mit I'm So Excited. Kam 1982 raus und wurde dann 1984 tatsächlich endgültig zum Hit. Und jetzt machen wir einen ganz großen Schritt nach vorne. Ich habe neue Musik für euch aus dem Jahr 2026. Also, wenn ich mich nicht verrechnet habe, aus diesem Jahr.
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0: Das Wetter.
1: Da hängen noch viele Wolken am Himmel, dazu gibt es örtlich Regen. Gewitter sind jetzt aber wirklich die Ausnahme. In den nächsten Stunden geht das Ganze dann auch so weiter. In der Nacht wird es auf jeden Fall frischer, mit Werten um die 10 Grad. Schauen wir auf morgen, da geht es dann eigentlich freundlich los. Später wird es dann aber wieder wechselhaft. Sonne, Wolken und Schauer wechseln sich ab bei bis zu 20 Grad.
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1: Und da habe ich jetzt tatsächlich mal nichts zu melden. Keine Staus. Also allen unterwegs eine gute Fahrt. Kommt gut an.
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1: Mensch, ihr seid ja immer noch da. Mein Name ist Robert Janz und ich habe ganz viel Musik für euch noch dabei. Und da machen wir direkt weiter, würde ich sagen. Als nächstes nehme ich jetzt die Imagine Dragons. Whatever It Takes heißt der Song. 2017 ist er rausgekommen und ist so ein Song, finde ich, der gibt nochmal so ein bisschen Power. Ich weiß nicht, vielleicht seid ihr gerade unterwegs im Auto oder so und werdet so ein bisschen müde. Ich finde, dann kommt dieser Song besonders gut, weil er, weiß ich, der schiebt noch mal so ein bisschen. Wisst ihr, was ich meine? Nee, ich krieg das nicht so richtig verbalisiert hier. Mann, egal.

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0: wichtigen Punkt an. Der Fernseher. Ne? So eine WM ist ja auch immer so ein guter Vorwand. Ne? Man guckt schon seit Monaten auf den... Vielleicht ist er ein bisschen zu klein oder keine Ahnung. Und jetzt, wie gesagt, ne, WM, eigentlich ja ein schicker Vorwand, sich mal so ein neues Teil zuzulegen. Was kannst du uns denn da empfehlen?
1: Ja, das Gute, derzeit tobt ein massiver Preiskampf. 75 Zoll Fernseher gibt schon ab 550 Euro, 85 Zölle ab 800. Und das bestens ausgestattet. Je größer, desto besser das Erlebnis. Aber es gibt auch die Zeit nach der WM und da ist so ein ausgeschalteter XXL-Fernseher ein großes schwarzes Loch. Das auf jeden Fall mit bedenken. Beamer und Leinwand sind auch gute Optionen. Als Leinwand kann schon ein großes weißes Tuch dienen. Wenn ich die draußen ausstelle, darauf achten, Sonnenlicht darf nicht direkt auf die Leinwand fallen.
0: Ganz wichtig auch, wie sieht es denn mit dem Sound aus? Beamer und Fernseher haben ja nicht immer den besten Sound.
1: Ja, vor allem, wenn ich mit vielen Leuten gucke und die quatschen dabei. Externe Lautsprecher, die ich an den Beamer oder Fernseher anschließe, wären da schon gut. Von größeren Bluetooth-Boxen über Aktiv- oder WLAN-Lautsprecher bis hin zur Soundbar. Aber Achtung, zu großer Lärm zu später Stunde im Garten oder auf dem Balkon ist nicht erlaubt. Da auch ein bisschen an die Nachbarn denken.
0: Ja, auf jeden Fall, bei der WM, da kann man schon mal eine kleine Ausnahme machen. Wo ich dich gerade schon mal hier habe, jetzt gibt es ja so ein Phänomen, das kennen wir vielleicht alle. Ne? Der Nachbar oder in der Kneipe gegenüber, da wird schon gejubelt, da ist bei mir noch gar nichts passiert. Wie kann ich damit am besten umgehen?
1: Ja, am besten setze ich auf den besten Empfangsweg und für gewöhnlich ist das Satellit. Das hat das IT-Fachmagazin CT aktuell gemessen. Noch schneller ist demnach nur das Vodafone-Kabelnetz, allerdings nur bei ARD und ZDF und nur bis zum Ende der WM. Dann wird der sogenannte Latenzbooster nämlich im Kabelnetz wieder abgeschaltet. Antennenfernsehen liegt laut den Messungen 2 Sekunden hinter dem Satzsignal. Am langsamsten reißt das TV-Bild meist übers Internet. Also IPTV. Gerade Magenta TV hängt hier gute 20 Sekunden oder mehr hinter dem Satelliten zurück.
0: Na gut, aber ein gutes hat es ja auch, ne? 20 Sekunden, dann verpasst man wenigstens kein Tor, wenn man irgendwie gerade Bier holt oder so. Hör mal, danke dir, Thomas. In einer Woche startet die XXL-WM.
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1: Ich bin Tine Klimach. Wie die Krankenversicherung steckt auch die Pflege in chronischen Finanznöten. Die schwarz-rote Koalition will gegensteuern. Jetzt wird das Reformkonzept konkreter. Heimbewohner, Gutverdiener und Menschen ohne Kinder müssen sich auf Mehrbelastung einstellen. Der Spitzenverband der gesetzlichen Krankenversicherungen, der auch die Pflegekassen vertritt, warnte. Der Entwurf enthalte einige Instrumente, aber das Paket sei unausgewogen, so Oliver Blatt, Vorstandsvorsitzender des GEVK im ZDF.
2: Das Paket, das auf dem Tisch liegt, ist so nicht ausgewogen und nicht fair. Die Belastung ist zu stark für die Beitragszahlen und die Pflegebedürftigen und muss hin zu Bund und Ländern auf jeden Fall ausgewogener gestaltet werden.
1: Für das kommende Jahr wird ein Defizit der Pflegeversicherung von 7,6 Milliarden Euro erwartet. Hintergrund ist, dass die Pflegeversicherung anders als die gesetzliche Krankenversicherung nur einen Teil der Leistungen trägt. Der russische Präsident Putin hat seine Bereitschaft zum Dialog auch mit Europa zur Beendigung seines Krieges gegen die Ukraine bekräftigt. Als Vermittler kämen nur neutrale Leute in Frage, denen man vertrauen kann, sagte Putin bei einem Treffen mit Vertretern internationaler Nachrichtenagenturen in St. Petersburg. Wegen der Waffenlieferungen an die Ukraine kritisierte er Deutschland und Europa als nicht neutral. Bei einem Unfall mit einer Lufthansa-Maschine am Frankfurter Flughafen sind mehrere Mitarbeiter der Fluglinie verletzt worden. Lufthansa bestätigte, dass es am Mittag am Frankfurter Flughafen zu einem Vorfall kam.
3: Der Flieger stand gerade in einer Parkposition und wurde vorbereitet für einen Langstreckenflug nach Los Angeles. Die Fluggastbrücke lag schon an den Türen an, gleich sollten die Passagiere boarden, aber urplötzlich lag das Flugzeug auf der Nase. Das Bugfahrwerk war einfach eingeklappt. Einige verletzte Bodenmitarbeiter und Crewmitglieder, die schon an Bord waren, wurden sofort medizinisch versorgt. Die Maschine ist beschädigt, der Flug wurde gestrichen. Wie es zu der Panne kam, ist noch unklar. Der Dreamliner gehört zu den modernsten Langstreckenjets der Lufthansa-Flotte. Ursula Winkler, Nachrichtenredaktion.
1: Zum Sport. Eine Woche vor der Eröffnungsfeier der Fußball-Weltmeisterschaft in Mexiko-Stadt erlebt die mexikanische Hauptstadt eine Welle von Protesten. Wenn es keine Lösung gibt, wird der Ball nicht rollen, warnen streikende Lehrer, die bereits Straßen blockieren. In Mexiko werden insgesamt 13 der über 100 Spiele der WM ausgetragen. Rund um die Stadien sind Demonstrationen geplant.
4: Und das waren die Nachrichten mit Tine Klimach.
5: Das Wetter. 22 Uhr ist durch. In den nächsten Stunden gibt es nur noch ganz vereinzelt Schauer. Vielerorts bleibt es jetzt auch länger trocken. Die Temperaturen gehen nachher in der Nacht runter, so auf 13 bis 9 Grad. Morgen startet der Freitag teils freundlich. Später ziehen dann wieder Wolken auf und ab dem Mittag sind neue Schauer möglich. Es werden so 20 Grad in der Spitze erreicht.
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5: Leute, ich habe nichts zu melden. Keine Staus, allen unterwegs, eine gute Fahrt, kommt gut an.
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5: Sag mal, gehört ihr zu den Leuten, die abends kein Koffein mehr trinken können? Also, ich auf jeden Fall nicht. Ich kann so viel Kaffee trinken, wie ich möchte. Ich kann auch gefühlt einen Liter Cola trinken und dann ins Bett gehen und schlafe wie ein Baby. Also ich habe da gar keine Probleme. Aber ganz viele meiner Freunde, die sagen schon irgendwie um 16 Uhr, nein, kein Kaffee, dann kann ich nachher nicht schlafen. Ja, wie ist es bei euch? Und wo wir schon beim Thema Kaffee sind, Kaffeetassen, das ist gleich ein Thema, über das wir sprechen. Habt ihr eine Lieblingstasse? Über diese Frage könnt ihr mal ein bisschen nachdenken. Lass ich aber erstmal ein bisschen allein mit Musik. Los geht's mit Ed Sheeran, Bad Habits. Mein Name ist Robert Jans, hallo.

0: Das ist die Donnerstagnacht und ich habe euch ja eben schon mal nach Kaffee gefragt, Koffein gefragt und nach eurer Lieblingstasse. Habt euch jetzt ein paar Gedanken dazu gemacht? Weil jetzt geht's genau darum. Erst die erste Frage, wie viel Tassen habt ihr denn heute ungefähr getrunken? Wenn ich so mich zurück erinnere und überlege, ja, 4, 5 waren das schon. Und da bin ich ein bisschen drüber. Hab nämlich hier die Statistik liegen, knapp 3,2 Tassen, also bis auf die Nachkommastelle, 3,2 Tassen trinken wir Deutschen nach Angaben des Kaffee-Reports 2026 am Tag. Und ganz wichtig tatsächlich auch, empirisch nachgewiesen, ist da für viele die Tasse, aus der getrunken wird. Über die Hälfte der Deutschen hat nämlich tatsächlich eine Lieblingstasse. Und meine Kollegin Kim Klages, die hat mal nachgefragt, wie wichtig ist es denn für euch, also die Tasse?
1: Wenn es um das Thema Kaffee trinken geht, hast du eine Lieblingstasse?
2: Ja, meine Blumentasse.
3: Ich nehme mehrere verschiedene Tassen.
4: Nein, habe ich nicht.
5: Jeden Morgen die gleiche, ja.
1: Und was ist drauf auf der Tasse?
5: Schwarz-matt mit Glück auf drauf.
3: Ja, ich habe jetzt zum Muttertag von meiner Tochter eine bekommen mit einem schönen Spruch drauf, die nutze ich. Und dann mit Enten. Ne, und bei Freunden immer einen großen Pott.
1: Glaubst du, der Kaffee schmeckt besser aus der Lieblingstasse als aus einer ganz normalen?
5: Wahrscheinlich eher nicht, nein.
1: Natürlich. Ist ja meine Lieblingstasse.
3: Nein, das schmeckt gleich.
6: Ich glaube schon, weil man emotional vielleicht dran gebunden ist, wenn das die Lieblingstasse von der Oma war oder so.
4: Kann sein.
0: Kann sein. Müsste man jetzt auch nochmal eine Untersuchung machen. Ich habe keine Lieblingstasse tatsächlich. Ich mag vor allem Tassen, die gespült sind.
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0: Das Wetter.
1: In den nächsten Stunden lässt der Regen weiter nach. Die Nacht wird frisch mit Tiefstwerten um die 10 Grad. Schauen wir schon mal auf morgen. Da gibt es am Anfang auch freundliche Abschnitte. Im Laufe des Tages wird es dann aber wieder wechselhaft. So wie wir das schon die ganze Woche kennen. Also Sonne, Wolken, Regen, wieder alles dabei. Höchstwerte dann um die 20 Grad.
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1: Das geht schnell. Ich habe gerade keine Meldungen. Also allen unterwegs eine gute Fahrt und kommt gut an.
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1: Das ist die Donnerstagnacht. Ich hoffe, bei euch läuft alles nach Plan. Vielleicht seid ihr gerade unterwegs. Und ich hoffe mal, ihr könnt vor allem morgen ausschlafen. Hoffentlich habt ihr morgen frei. Ich drücke euch ganz fest die Daumen. Hier geht's weiter mit Musik. Als nächstes kommt die jetzt von Alex Warren. Fever Dream. Mein Name ist Robert Jans. Hallo zusammen.

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0: David Guetta und Sia waren das mit Beautiful People. Schön, dass ihr am Start seid. Jetzt hier in der Donnerstagnacht. Und Donnerstag heißt natürlich Kinotag. Und da müssen wir drüber sprechen. Was geht so an neuen Filmen? Und da sage ich mal eins. Ob Barbie, Lego, Transformers. Ich habe das Gefühl, aus Kinderspielzeug lassen sich einfach Kinohits machen. Ob das jetzt allerdings auch mit einer Actionfigurenreihe irgendwie funktioniert, die seit den 80ern es zu kaufen gibt, das wird sich zeigen. Masters of the Universe kommt ins Kino, aber Filmexperte Jörg Albrecht, ich bin vorbereitet, nicht zum ersten Mal.
1: Ach ja, es gibt Filme, die hatte ich erfolgreich verdrängt. So einer ist Masters of the Universe aus dem Jahr 1987 mit Dolph Lundgren als He-Man. Wobei ich fairerweise sagen muss, als He-Man war der Ivan Drago aus Rocky IV gar keine so schlechte Wahl. Aber das ist auch unser neuer He-Man nicht. Nicholas Galitzine spielt ihn. Den kennen wahrscheinlich viele aus der überdrehten, schwulen Liebeskomödie Royal Blue. Und das passt irgendwie perfekt, denn eine schwulen Ikone ist ja auch He-Man, der eigentlich Adam heißt und ein Prinz ist.
2: Adam, wenn du dein magisches Schwert emporstreckst, welche Worte sprichst du dann?
3: Bei der Macht von Grayskull.
2: Jetzt bist du bereit.
1: Bereit zur Rückkehr von der Erde in seine Heimat. Die ist der Planet Eternia. Und auf dem hat sich, seit Adam fort war, alles zum Schlechten gewandelt. Dafür verantwortlich der Zauberer Skeletor, der von Jared Leto gespielt wird.
4: Das Universum wird erzittern in meinen Schatten.
0: Hui, aber auch wenn Masters of the Universe von Mattel ist und nicht von Marvel, klingt relativ ähnlich. Also klappt, sagst du, ist so eine dieser üblichen Comic-Verfilmungen.
1: Du hast recht, Riesenunterschiede gibt's wirklich nicht. Vor allem nicht zu Superheldenabenteuern wie Guardians of the Galaxy oder Thor, die sich selbst ja nicht sonderlich ernst nehmen. Aber Masters ist noch ein Tick bunter, alberner und überdrehter. Außerdem verströmt der Film jede Menge 80er-Vibes. Was man allein daran sieht, dass es auch ein Wiedersehen mit Dolph Lundgren gibt. Zumindest ein kurzes.
0: Jetzt müssen wir noch irgendwie die Kurve bekommen. Von Masters of the Universe hin zu Scary Movie. Da gibt's einen neuen, 1, 2.

0: Mein Gott, Jörg mag's nicht. Doch, dann gucken wir also lieber Masters of the Universe. Danke dir, Jörg.
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1: Ich bin Tine Klimach. Zur finanziellen Stabilisierung der Pflegeversicherung soll nach Plänen von Gesundheitsministerin Wagen ein Paket mit Ausgabenbremsen und zusätzlichen Einnahmen kommen. So sind Änderungen bei den Zuschlägen für Heimbewohner vorgesehen und höhere Beiträge für Versicherte ohne Kinder.
2: Die Zuzahlungen für die Versorgung in Pflegeheimen sollen langsamer ansteigen als bisher. Einsparziel 2,6 Milliarden Euro. Kinderlose sollen ab dem kommenden Jahr 0,1% mehr Beitrag zahlen. Außerdem geplant Einschränkungen bei der beitragsfreien Mitversicherung von Ehepartnern und eine höhere Einkommensgrenze, bis zu der Versicherungsbeiträge fällig werden. Aus Berlin, Thomas Thonfeld.
1: Vor dem Hintergrund stockender US-amerikanischer Vermittlungen hat sich der ukrainische Präsident Selenskyj in einem offenen Brief an den russischen Staatschef Putin gewandt und direkte Friedensgespräche angeboten. Die Staatsführer sollten die Schlüsselfragen selbst besprechen, hieß es in dem Schreiben. Kiew und Moskau als Ort für die Unterredungen schloss Selenskyj dabei aus. Als Alternativen nannte er die Schweiz, die Türkei oder einen der arabischen Staaten. Der Tankrabatt geht in die zweite Halbzeit. Die befristete Steuersenkung auf Benzin und Diesel läuft Ende des Monats aus. Die Chefin des Verbraucherzentrale Bundesverbands, Ramona Popp, fordert deshalb weitere Entlastungen für private Haushalte.
3: Die Stromsteuer soll für alle Privathaushalte gesenkt werden. Das ist die Forderung der Verbraucherchefin. Das würde die Menschen dauerhaft entlasten und gleichzeitig die Abhängigkeit von fossilen Energien verringern, sagt sie. Union und SPD hatten eine solche Maßnahme im Koalitionsvertrag angekündigt, sie bisher aber nur für bestimmte Wirtschaftsbereiche umgesetzt. Laut einer Forsa-Umfrage hat eine große Mehrheit der Befragten ohnehin nicht das Gefühl, dass die bisherigen Maßnahmen ihren Alltag spürbar erleichtern. Zoe Tassovali, Redaktion.
1: In einem Prozess in Frankreich ist der in Deutschland bereits wegen dreifachen Kindsmords verurteilte sogenannte Maskenmann wegen eines weiteren Mordes zu lebenslanger Haft verurteilt worden. Das Gericht sprach den deutschen Serientäter Martin N. wegen des Mordes an dem damals 10-Jährigen schuldig. In Deutschland hatte er während fast 20 Jahren kleine Jungen missbraucht und drei von ihnen ermordet. Der Pädagoge war in Norddeutschland nachts maskiert an die Betten dutzender Opfer getreten.
4: Und das waren die Nachrichten mit Tine Klimach.
5: Das Wetter. Die Schauer ziehen langsam ab, ganz vereinzelt kann noch mal ein bisschen Regen runterkommen. In der Nacht wird es jetzt aber insgesamt ruhiger und kühler mit 13 bis 9 Grad. Morgen startet der Freitag in vielen Regionen freundlicher, später bleibt es dann aber nicht trocken. Das ist leider so, also Sonne, Wolken und Schauer, das ist das Programm für den Freitag. So geht's rein ins Wochenende. Temperaturen, das ist die gute Nachricht, so um die 20 Grad.
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5: Gerade keine Meldungen, also allen unterwegs eine gute Fahrt und kommt gut an.
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5: Robert Jantz ist hier in der Donnerstagnacht. Es ist Feiertag gewesen. Ich hoffe mal, ihr habt morgen frei. Das heißt, eigentlich ist ja auch schon Wochenende. Und darum holen wir uns die Samstagnacht jetzt einfach schon mal hier ins Radio. Ich spiele euch Wakefield mit Saturday Night.

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0: Plug Yourself, Kamrat, habe ich gespielt. Und wie sieht's bei euch aus? Mögt ihr so Buffet? Ich liebe Buffet, weil da kriege ich all die Sachen oder kann ich mir all die Sachen nehmen, für die ich zu faul bin, die selbst zu machen. Rührei, Pfannkuchen, keine Ahnung. Einfach toll. So, also wir halten fest, Naschen am Buffet ist ein Traum und es ist wirklich schwer, da zu widerstehen. Aber stellt euch vor, dieses Buffet ist auch noch auf einem Kreuzfahrtschiff. Also man kann gar nicht weg. Dann wird früher oder später sogar ein Übermensch wie Atze schwach. Hier kommt seine Beichte aus seinem aktuellen Podcast.
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3: Ja, nee, ist klar.
4: Seit gestern bin ich von der AIDA runter. Ja, auch wenn ich da beruflich war. Ich habe satte 4 Kilo zugenommen. Obwohl ich darauf geachtet habe, mich immer genügend zu bewegen, ey. Ja, so ein Buffet kennt, glaube ich, jeder von euch. Ne? Buffet ist echt der Endgegner, wenn man einigermaßen auf Linie bleiben will, oder? Ja, die ersten 2 Tage schaffst du es da im Restaurant noch, sich zusammenzureißen. Aber so ab 3. Tag, ich habe das an mir selber genau beobachtet, ne? Da brechen so langsam die Dämme. Ja, dann gehst du mal öfter zu den einzelnen Stationen. 2-mal eine Vorspeise, ist dann auch kein Problem mehr. Und ich hatte mir vorgenommen, während der ganzen Reise nicht an die Nachspeisen zu gehen, keine Desserts. Aber ab Tag 5 war das auch vorbei. Ey, vorgestern Abend, warte, lass mal überlegen, da hatte ich den Kaiserschmarrn mit Vanillesoße. Zusätzlich habe ich noch 3 Kugeln Eis draufgepackt. Ja, plus Schokoraspeln. Ja, und Schuss Sahne, muss ja schon sein, ey. Man ist ja nur einmal jung. Und vor allem, in dem Moment habe ich das auch für eine super Idee gehalten. Tja, und jetzt bin ich eben wieder zu Hause auf die Waage gestiegen. Eieiei, das gibt's doch gar nicht. Gestern Morgen im Flieger habe ich sogar den obersten Knopf an der Jeans aufgemacht. Aber ich dachte, das lägt daran, dass die im Trockner war. War es aber gar nicht. Meine Perle hat nur noch gegeiert. Sie sagte so ganz leise, ach Schatzi, ich mag dich auch fett. Was eine Frechheit, ey.
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0: Das Wetter.
1: Einzelne Schauer sind immer noch möglich. In den nächsten Stunden bleibt es aber die meiste Zeit trocken. Nur hier und da fällt noch ein bisschen Regen. Die Temperaturen gehen zurück so auf die 10-Grad-Marke ungefähr. Schauen wir auf morgen, auf den Freitag. Da haben wir dann ein bisschen Licht am Himmel. Also die Sonne kämpft sich zum Start durch. Aber danach, so in Richtung Mittag, wird es wieder wechselhaft. Mit Sonne, Wolken und einzelnen Schauern maximal werden 20 Grad erreicht.
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1: Wir checken schnell die Lage auf den Straßen. Da habe ich eine Meldung, die ist von der A2 Hannover-Dortmund zwischen Bielefeld-Ost und Bielefeld-Süd. 2 Kilometer Stau, knapp 5 Minuten kommen da oben drauf. Allen unterwegs, eine gute Fahrt, kommt gut an.
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1: Robert Jantz ist hier. Mitternacht ist schon in Sichtweite und das heißt, es wird langsam Zeit, in den Kneipen, in den Bars, in den Clubs für Sätze wie zahlen, bitte oder komm, lass mal nach Hause oder wo ist eigentlich meine Freundin oder wie Ray sagen würde, where's my husband?

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0: Das war Miles Smith mit Stargazing, einer dieser Songs, die perfekt zum Abend passen oder zur Nacht, ne, wenn alles so ein bisschen ruhiger wird. Und für den guten Miles Smith läuft es ja auch wirklich richtig gut. Im Oktober kommt er auch zu uns nach NRW. Er macht tatsächlich in Düsseldorf Halt. So, apropos Halt. Ich steige jetzt hier aus. Das ist meine Station. Ich mache jetzt Feierabend. Gleich nach Mitternacht macht mein Kollege Andreas Grunwald weiter, begleitet euch durch diese Nacht. Kommt gut durch die Nacht und ich lasse euch jetzt noch neue Musik da. Ja, klingt so ein bisschen nach Sommer, Sonne, Meer, was Frisches von Marquez.
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1: Ich bin Tine Klimach. Die gesetzliche Pflegeversicherung steckt in chronischen Finanznöten. Bundesgesundheitsministerin Nina Wagen will das System stabilisieren. Jetzt liegt ein Reformkonzept auf dem Tisch. Heimbewohner, Gutverdiener und Menschen ohne Kinder müssen sich auf Mehrbelastungen einstellen. Gesundheitsministerin Wagen verteidigte die Pflegepläne.
2: Wir haben jetzt einen Gesetzentwurf vorgelegt, der zum einen dafür sorgt, dass die Finanzen wieder stabilisiert werden, der aber zum anderen, das ist mir auch wichtig, dafür sorgt, dass sich die Versorgung für die Menschen auch verbessert.
1: Das neue Konzept zur Pflegeversicherung soll bis zur Sommerpause ins Kabinett kommen. Bisher konnte keine Waffenruhe im Libanon Frieden zwischen Israel und der Hisbollah schaffen. Jetzt hat die Hisbollah einen neuen Anlauf zurückgewiesen. Deren Chef lehnte vor allem Forderungen nach einer Entwaffnung ab.
3: Die Hisbollah habe niemanden zugesagt, auf Widerstand oder Vergeltung zu verzichten. So drückte sich ihr Generalsekretär aus. Solange die Angriffe Israels anhielten, werde die Organisation ihre militärischen Aktionen fortsetzen. Die jüngste Vereinbarung wurde zwischen Israel und dem Libanon getroffen, ohne Beteiligung der Hisbollah. Demnach soll die Miliz ihre Angriffe auf Israel einstellen und sich aus dem Südlibanon zurückziehen. Die Hisbollah will einer Waffenruhe erst zustimmen, wenn die israelischen Angriffe eingestellt werden. Bereits seit dem Morgen kam es im Libanon erneut zu mehreren Angriffen. Aus Beirut, Amira Rajab.
1: Boomende Aktienmärkte haben den Club der Dollarmillionäre kräftig wachsen lassen. Weltweit verfügten über 25 Millionen Menschen im vergangenen Jahr über ein anlagefähiges Vermögen von mindestens $1 Million. Das zeigt eine Analyse des Beratungsunternehmens Capgemini. Das seien fast 2 Millionen mehr als im Jahr davor. In Deutschland zählten rund 1,8 Millionen Menschen zu der Gruppe und damit über 11% mehr als ein Jahr davor. Die Entertainer Joko Winterscheid und Klaas Häufer-Umlauf haben ihre freie Sendezeit bei ProSieben genutzt, den Alltag an der ukrainischen Front aus Sicht Betroffener zu dokumentieren. Die eigentlich geplanten 15 Minuten Sendezeit, die die beiden bei ihrem Haussender ProSieben in einer Spielshow gewonnen hatten, wurden am Abend für den Film Joko und Klaas Live – Don't Look Back Away auf mehr als 3 Stunden verlängert. 6 Menschen, darunter ein Evakuierungshelfer und ein Polizist, erzählen und zeigen das Grauen des mittlerweile mehr als 1500 Tage dauernden Krieges.
4: Das Wetter.
5: Jetzt in der Nacht hier und da weiter stark bewölkt. Örtlich kommt noch ein bisschen Regen runter, aber letzte Schauer und Gewitter, die klingen immer mehr ab. Vor allen Dingen dann in der zweiten Nachthälfte lockert es dann gut auf und das bei 12 bis 7 Grad. Der Freitag macht dann wolkig und nass weiter und das dann bei maximal 20 Grad.
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6: Zurzeit liegen uns keine Meldungen vor. Wir wünschen allen unterwegs gute Fahrt.
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5: Tja, und so ein Satz hier, ne? Wie ich bin müde, will ich jetzt nicht hören. Ich meine, wofür habe ich die ganze Musik jetzt zusammengekarrt hier für diese Nacht? Was habe ich alles dabei? Lily Wood and the Prick gleich, dann hier noch, wie heißen das? Status Quo, genau, aus den 80ern spielen wir auch. Starten jetzt mit Taylor Swift. So, hau mal rein hier. 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

0: Ja, Mann, war das ein großer Hit hier von Status Quo 1986. In the Army Now, das war so ein großer Hit, dass sich die Band Fee aus Niedersachsen gedacht hat, oh, da machen wir mal eine deutsche Version draus. Haben sie auch gemacht, 1987, haben es dann genannt, was war das damals? Du musst zur Bundeswehr. Ja, da habe ich mir damals auch gedacht, nee, muss ich nicht. Also mit dem Song anhören, muss ich nicht. 1987, wie gesagt. Mann, ist das lange her. Ich sag's nur deswegen, weil heute ist ja schon wieder Freitag. Was haben wir denn? Den 5. 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Und jetzt eine Band, die übrigens auf dem Festival nicht dabei ist.
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0: Das Wetter.
1: Ja, und da lockert es immer mehr auf. Jetzt in der Nacht kaum noch Schauer oder Gewitter mit dabei. Dazu messen wir jetzt Temperaturen, die liegen so zwischen 12 und 7 Grad. Der Freitag hat dann viel von dem, was wir von gestern dann schon kennen, wird wieder sehr regnerisch und auch kurze Gewitter können mal durchziehen. Und das alles bei maximal 20 Grad dann heute.
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2: Zurzeit liegen uns keine Meldungen vor. Wir wünschen allen unterwegs gute Fahrt.
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1: Tja, und weiter geht's durch die Nacht jetzt mit einer Nummer. Oh, da sehe ich gerade, ja, ewig nicht gehört. Von Keen aus dem Jahr 2004, Somewhere Only We Know. Spielen wir jetzt. Ich bin Andreas Grunwald. Angenehme Nacht zusammen.

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0: Und da waren wir nochmal unterwegs in den 80ern mit Phil Collins. In the Air Tonight von 1981. Jetzt hier bei uns mal was ganz Frisches.
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1: Ich bin Tine Klimach. Kreml-Chef Putin hat die Warnungen vor einem womöglich baldigen Angriff Moskaus auf ein NATO-Land als Unsinn zurückgewiesen. Es sei eine bewusste Provokation, sagte Putin bei einem Treffen mit Vertretern großer internationaler Nachrichtenagenturen.
2: Putin warf dem Westen Desinformation vor, es gehe nur darum, vor den Bürgern höhere Verteidigungsausgaben zu rechtfertigen. Klar ist aber auch, dass Putin mit seinem Angriffskrieg gegen die Ukraine jedwedes Vertrauen im Westen verspielt hat. Bei dem Treffen hier in St. Petersburg mit Journalisten kritisierte er vor allem Deutschland für seine Waffenlieferungen an die Ukraine. Und er lobte die AfD, deren Vertreter sich hier beim Wirtschaftsforum für eine Wiederaufnahme von Gaslieferungen an Deutschland einsetzen. Putin sagte, dass Russland sofort wieder liefern könne. Aus St. Petersburg, Ulf Mauder.
1: Unionsfraktionschef Jens Spahn hat Gesundheitsministerin Wagen gegen Kritik an ihren Plänen zur finanziellen Stabilisierung der Pflegeversicherung verteidigt. Es sei ein notwendiger Schritt, sagte Spahn im ARD-Interview der Woche. Pflegeversicherung wie Krankenversicherung seien schlicht pleite. Nach den neuen Gesetzesplänen müssen sich Heimbewohner, Gutverdiener und Menschen ohne Kinder auf Mehrbelastungen einstellen. Sozialverbände kritisieren die Pläne scharf. Mit Streiks im Einzelhandel will die Gewerkschaft Verdi auch heute Druck in den laufenden Tarifverhandlungen machen. In verschiedenen Städten wie Berlin, Erfurt, Ingolstadt oder Saarbrücken sind Kundgebungen geplant. Für Kunden erwartet der Handelsverband keine großen Auswirkungen.
3: Ein Kompromiss im Tarifstreit ist weiter nicht in Sicht. Verdi fordert 7% mehr Geld für die Beschäftigten im Handel. Die Angebote der Arbeitgeber liegen noch deutlich darunter, auch wegen längerer Laufzeiten. Die Gewerkschaft spricht von einer Frechheit, zumal es den Konzern wirtschaftlich hervorragend gehe. Viele Beschäftigte wüssten aber gar nicht mehr, wie sie ihr tägliches Leben finanzieren sollen. Vor allem auch im Einzelhandel, wo besonders viele in Teilzeit arbeiten. Aus Berlin, Thomas Brockt.
1: Die Obduktion des als Temi bekannten Buckelwals auf dem Strand der dänischen Insel Anholt ist in den späten Abendstunden beendet worden. Eine klare Todesursache konnte das Expertenteam bei den Untersuchungen zunächst nicht feststellen. Etwa eine Verletzung sei nicht zu erkennen gewesen, hieß es. Klar ist nun auch, dass das Tier, wie bereits vermutet, ein Weibchen ist. Die Ergebnisse der entnommenen Proben werden erst in ein paar Monaten erwartet.
4: Das Wetter.
5: Jetzt in der Nacht lassen letzte Schauer immer mehr nach. Vor allem in der zweiten Nachthälfte lockert es dann gut auf. Dazu gehen die Werte zurück auf 12 bis 7 Grad. Der Freitag packt wieder alles mit rein. Wolken, Regen und Gewitter. Und das alles dann bei 17 bis 20 Grad.
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6: A1 Münster-Osnabrück zwischen Lengerich und Kreuz-Lotte-Osnabrück. 1 Kilometer Stau. Wir wünschen allen unterwegs gute Fahrt.
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5: Tja, und da stecken wir wieder gemeinsam fest in der Schicht in dieser Nacht. Da würde ich doch vorschlagen, was machen wir, was suchen wir raus? Ja, zumindest mal musikalisch. Ein bisschen Urlaub gleich mit Desireless und Voyage. Starten jetzt erstmal mit Artemas.

0: 1986, großer Hit für Desireless, Voyage, Voyage. Ihr wollt frische Musik, bekommt ihr gleich von Malik Harris. Jetzt erstmal hier Atze am Schlemmerbuffet.
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3: Ja, nee, ist klar. Seit gestern bin ich von der AIDA runter. Ja, auch wenn ich da beruflich war. Ich habe satte 4 Kilo zugenommen. Obwohl ich darauf geachtet habe, mich immer genügend zu bewegen, ey. Ja, so ein Buffet kennt, glaube ich, jeder von euch. Der Buffet ist echt der Endgegner, wenn man einigermaßen auf Linie bleiben will, oder? Ja, die ersten 2 Tage schaffst du es da im Restaurant noch, sich zusammenzureißen. Aber so ab 3. Tag, ich habe das an mir selber genau beobachtet, ne, da brechen so langsam die Dämme. Ja, dann gehst du mal öfter zu den einzelnen Stationen. 2-mal eine Vorspeise, ist dann auch kein Problem mehr. Und ich hatte mir vorgenommen, während der ganzen Reise nicht an die Nachspeisen zu gehen, keine Desserts. Aber ab Tag 5 war das auch vorbei. Ey, vorgestern Abend, warte, lass mal überlegen, da hatte ich den Kaiserschmarrn mit Vanillesoße. Zusätzlich habe ich noch 3 Kugeln Eis draufgepackt. Ja, plus Schokoraspeln. Ja, und Schuss Sahne, muss ja schon sein, ey. Man ist ja nur einmal jung. Und vor allem, in dem Moment habe ich das auch für eine super Idee gehalten. Tja, und jetzt bin ich eben wieder zu Hause auf die Waage gestiegen. Eieiei, das gibt's doch gar nicht. Gestern Morgen im Flieger habe ich sogar den obersten Knopf an der Jeans aufgemacht. Aber ich dachte, das lägt daran, dass die im Trockner war. War es aber gar nicht. Meine Perle hat nur noch gegeiert. Sie sagte so ganz leise, ach Schatzi, ich mag dich auch fett. Was eine Frechheit, ey.
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0: Das Wetter.
1: Jetzt in der Nacht hier und da weiter stark bewölkt. Örtlich kommt noch ein bisschen Regen runter, aber letzte Schauer und Gewitter, die klingen immer mehr ab. Vor allen Dingen dann in der zweiten Nachthälfte lockert es dann gut auf und das bei 12 bis 7 Grad. Der Freitag macht dann wolkig und nass weiter und das dann bei maximal 20 Grad.
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2: Zurzeit liegen uns keine Meldungen vor. Wir wünschen allen unterwegs gute Fahrt.
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1: Ja, und ich würde vorschlagen, wir jagen noch so ein paar Hits durch die Nacht. Gleich Alice Cooper und Poison. Jetzt gibt's erstmal Katy Perry und Hot and Cold. Ich bin Andreas Grunwald. Angenehme Nacht zusammen. Yeah.

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1: Ich bin Tine Klimach. Beim Internationalen Wirtschaftsforum in St. Petersburg hat der russische Präsident Putin eine Pressekonferenz für ausländische Nachrichtenagenturen gegeben. In seinen Antworten zeigt er sich für seinen Krieg gegen die Ukraine weiter siegesgewiss. Parallel dazu hat ihm der ukrainische Präsident Selenskyj in einem offenen Brief direkte Friedensgespräche in einem Drittstaat angeboten. Als Antwort wiederholte der Kreml nur sein altes Angebot für Verhandlungen in Moskau. Die Leistungskürzungen in Deutschland für abgelehnte Asylbewerber verstoßen gegen EU-Recht. Grundlegende Leistungen wie Kleidung und Haushaltsprodukte dürften auch Asylbewerbern, für die ein anderes EU-Land zuständig ist, nicht gestrichen werden. Das hat der Europäische Gerichtshof entschieden.
2: Das Urteil des EuGH lässt noch Fragen offen. Einerseits stellte es klar, dass Leistungseinschränkungen für abgelehnte Asylbewerber nicht zu weit gehen dürfen. Es ging um einen Afghanen, dem der Landkreis Schweinfurt einige Leistungen gestrichen hatte, weil dieser eigentlich in Rumänien hätte Asyl beantragen müssen. Andererseits wird dieses alte Recht in wenigen Tagen von neuem EU-Recht abgelöst. Und das erlaubt sogar die vollständige Streichung von Sozialleistungen, wenn dafür eigentlich ein anderer Staat zahlen müsste. Aus Brüssel, Dieter Ebeling.
1: Ein Zollbeamter, ein Polizist und zwei weitere Männer sollen mit Drogen im Wert von mindestens 500.000 Euro im Darknet gehandelt haben. Das teilte die Generalstaatsanwaltschaft Oldenburg mit. Die drei mutmaßlichen Haupttäter sitzen in Untersuchungshaft.
3: Im ganz großen Stil sollen die Männer jahrelang Cannabis, Amphetamine, Kokain und Ecstasy vertickt haben. Verkauft wurden die Drogen im Darknet und über Messenger-Dienste gegen Kryptowährung. Den Vorwürfen nach war die Arbeitsteilung klar geregelt. Demnach beschaffte der Zollbeamte die Drogen, ein Komplize verpackte und verschickte sie und ein weiterer kassierte das Geld. Ein Polizist soll ihnen geholfen haben. Er wird der Beihilfe verdächtigt. Bei Durchsuchungen in 10 Objekten fanden die Ermittler kiloweise Drogen und Bargeld im hohen fünfstelligen Bereich. Ursula Winkler, Nachrichtenredaktion.
1: Zum Sport. Deutschlands WM-Gruppengegner Elfenbeinküste hat mit Favorit Frankreich eine bittere Testspielniederlage zugefügt. Das Team um Superstar Kylian Mbappé verlor vor den heimischen Fans in Nantes mit 1:2 gegen das Team der Elfenbeinküste.
4: Das Wetter.
5: Ja, und da lockert es immer mehr auf. Jetzt in der Nacht kaum noch Schauer oder Gewitter mit dabei. Dazu messen wir jetzt Temperaturen, die liegen so zwischen 12 und 7 Grad. Der Freitag hat dann viel von dem, was wir von gestern dann schon kennen, wird wieder sehr regnerisch und auch kurze Gewitter können mal durchziehen. Und das alles bei maximal 20 Grad dann heute.
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6: A3 Arnheim-Oberhausen zwischen Kreuz Oberhausen und Oberhausen-Holten. 1 Kilometer Stau, 5 Minuten Zeitverlust. Und A42 Dortmund-Kamp-Lindfort zwischen Oberhausen-Zentrum und Oberhausen-Buschhausen. 1 Kilometer stockender Verkehr. Wir wünschen allen unterwegs gute Fahrt.
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5: Und wir starten in diese Stunde mit einem ganz späten 80er von Roxette. The Look gibt's jetzt hier bei uns. Ich bin Andreas Grunwald. Hallo zusammen.